0: die Landespolizei soll unterstützt werden. Die Sprengstoffdrohne in Leipzig war nur durch Zufall entdeckt worden. Seitdem sagen Experten und Politiker, wir müssen bei der Drohnenabwehr besser werden. Claudia Wächter, Nachrichtenredaktion.
1: Zum Sport. Florian Brem hat bei den Leichtathletik-Europameisterschaften in Birmingham über 5000 Meter Silber geholt. Der 25-Jährige musste sich nach einem packenden Schlussspurt nur dem Titelverteidiger Jakob Ingebrigtsen aus Norwegen geschlagen geben. Zuvor hatte Kugelstoß-Olympiasiegerin Yemisi Mabry mit Bronze die erste Medaille bei der EM für Deutschland gewonnen. Zum Wetter. Die aktuelle Vorhersage des Deutschen Wetterdienstes. Ganz im Süden kann es noch vereinzelt Schauer und Gewitter geben. Die klingen dann aber im Laufe der Nacht auch ab. Die Tiefstwerte liegen bei 18 bis 7 Grad. Tagsüber werden dann in der Nord- und Osthälfte 18 bis 25 Grad erreicht. Sonst geht es hoch bis auf 33 Grad. Dabei ziehen im Norden und Osten einige Wolkenfelder durch, aber es bleibt meist trocken. Ansonsten gibt es viel Sonne. Nur an den Alpen könnte es wieder nass werden.
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1: Ich bin Dirk Zeitler. Kolumbiens Präsident de la Espriella hat nach dem schweren Erdbeben mit mindestens 111 Toten einen landesweiten Notstand ausgerufen. An erster Stelle stehe die Rettung der Menschen, die unter den Trümmern begraben sind, sagte der Staatschef.
2: Das Erdbeben ereignete sich im Westen des Landes. Nahe der Stadt Medellin lag das Epizentrum in einer Tiefe von rund 100 Kilometern, wie der geologische Dienst mitteilte. Das Beben war aber auch in vielen anderen Städten zu spüren. Videos in den sozialen Netzwerken zeigten zerstörte Gebäude und Menschen, die vor Panik auf die Straße liefen. Auch mehrere Flughäfen waren betroffen. Viele Nachbarländer haben ihre Hilfe angeboten. Auch dort war das Beben zu hören, wie in Venezuela, Ecuador und Panama. Es wird befürchtet, dass die Zahl der Opfer weiter steigt. Tine Klimach, Nachrichtenredaktion.
1: Nach der Führung in Teheran macht nun auch US-Präsident Trump Entschädigungszahlungen zur Bedingung für künftige Verhandlungen zur Beilegung des Konflikts mit dem Iran. Der Iran solle für alle Menschen zahlen, die in der Vergangenheit von iranischer Seite schwer verletzt oder getötet worden seien, schrieb Trump auf seiner Plattform Truth Social.
3: Es dauerte nicht lange, bis Trump auf die Forderung Teherans reagierte und exakt dasselbe forderte. Es sind politische Signale, die beide Kriegsparteien damit aussenden, die da lauten, wir weichen keinen Zentimeter. Für Trump kann das nach hinten losgehen, weil er einen Ausweg aus dem Krieg finden muss. Er wollte ihn eigentlich auf einige Wochen begrenzen, doch der Konflikt dauert nun schon länger als 5 Monate. Aus Washington, Anna Ringle.
1: Passagiere der Lufthansa müssen vorerst keine weiteren Streiks der Piloten fürchten. Die Gewerkschaft Vereinigung Cockpit gab in einem Rundschreiben an die Mitglieder bekannt, dass man sich mit dem Unternehmen auf ein umfassendes Schlichtungsverfahren geeinigt hat. Es geht dabei um offene Tariffragen in den Flugbetrieben Lufthansa, Lufthansa Cargo, Lufthansa Cityline und Eurowings. Zum Sport. Florian Brem hat bei den Leichtathletik-Europameisterschaften in Birmingham über 5000 Meter Silber geholt. Der 25-Jährige musste sich nach einem packenden Schlusssport nur dem Titelverteidiger Jakob Ingebrigtsen aus Norwegen geschlagen geben. Zuvor hatte

0: Einstoß-Olympiasiegerin Yemisi Mabray mit Bronze die erste Medaille bei der EM für Deutschland gewonnen. Zum Wetter, die aktuelle Vorhersage des Deutschen Wetterdienstes. Ganz im Süden kann es noch vereinzelt Schauer und Gewitter geben, die klingen dann aber im Laufe der Nacht auch ab. Die Tiefstwerte liegen bei 18 bis 7 Grad. Tagsüber werden dann in der Nord- und Osthälfte 18 bis 25 Grad erreicht. Sonst geht es hoch bis auf 33 Grad. Dabei ziehen im Norden und Osten einige Wolkenfelder durch, aber es bleibt meist trocken. Ansonsten gibt es viel Sonne, nur an den Alpen könnte es wieder nass werden.
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0: News.
1: Ich bin Dirk Zeitler. Nach dem schwersten Erdbeben seit Jahrzehnten in Kolumbien ist das ganze Ausmaß der Katastrophe noch nicht absehbar. Rettungskräfte suchen in eingestürzten Gebäuden nach Überlebenden. Die Regierung des südamerikanischen Landes rief nach dem Beben mit mehr als 100 Toten den Notstand aus. Die Behörden befürchten, dass die Zahl der Todesopfer weiter steigen könnte. Zahlreiche Menschen werden noch unter Trümmern vermutet. Nach der Führung in Teheran macht nun auch US-Präsident Trump Entschädigungszahlen zur Bedingung für künftige Verhandlungen zur Beilegung des Konflikts mit dem Iran. Der Iran solle für alle Menschen zahlen, die in der Vergangenheit von iranischer Seite schwer verletzt oder getötet worden seien, schrieb Trump auf seiner Plattform Truth Social.
2: Es dauerte nicht lange, bis Trump auf die Forderung Teherans reagierte und exakt dasselbe forderte. Es sind politische Signale, die beide Kriegsparteien damit aussenden, die da lauten, wir weichen keinen Zentimeter. Für Trump kann das nach hinten losgehen, weil er einen Ausweg aus dem Krieg finden muss. Er wollte ihn eigentlich auf einige Wochen begrenzen, doch der Konflikt dauert nun schon länger als 5 Monate. Aus Washington, Anna Ringle.
1: Nach der Entdeckung einer Sprengstoffdrohne am Flughafen Leipzig-Halle soll die neue Drohnenabwehreinheit der Bundespolizei nun deutlich größer werden als bisher geplant. Die Einheit soll auf 300 Kräfte anwachsen, sagte eine Sprecherin des Innenministeriums.
3: Vor allem müssen die Spezialkräfte bei Drohnenalarm natürlich schnell vor Ort sein. Deshalb sollen die Abwehrzentren nun verdoppelt werden auf insgesamt 8. Deren Aufgabe ist es, Drohnen aufzuspüren, abzufangen und im Notfall auch abzuschießen. Auch die Landespolizei soll unterstützt werden. Die Sprengstoffdrohne in Leipzig war nur durch Zufall entdeckt worden. Seitdem sagen Experten und Politiker, wir müssen bei der Drohnenabwehr besser werden. Claudia Wächter, Nachrichtenredaktion.
1: Passagiere der Lufthansa müssen vorerst keine weiteren Streiks der Piloten fürchten. Die Gewerkschaft Vereinigung Cockpit gab bekannt, dass man sich mit dem Unternehmen auf ein umfassendes Schlichtungsverfahren geeinigt hat. Es geht dabei um offene Tariffragen in den Flugbetrieben Lufthansa, Lufthansa Cargo, Lufthansa Cityline und Eurowings. Zum Wetter, die aktuelle Vorhersage des Deutschen Wetterdienstes. Heute werden in der Nord- und Osthälfte 18 bis 25 Grad erreicht, sonst geht es hoch bis auf 33 Grad. Dabei ziehen im Norden und Osten einige Wolkenfelder durch, aber es bleibt meist trocken. Ansonsten gibt es viel Sonne, nur an den Alpen könnte es wieder etwas nass werden. In der Nacht dann weitgehend trocken, Tiefstwerte im Südwesten und Süden sowie an der See 16.

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1: Ich bin Dirk Zeitler. Nach dem schwersten Erdbeben seit Jahrzehnten in Kolumbien ist das ganze Ausmaß der Katastrophe noch nicht absehbar. Rettungskräfte suchen in eingestürzten Gebäuden nach Überlebenden. Die Regierung des südamerikanischen Landes rief nach dem Beben mit mehr als 100 Toten den Notstand aus.
2: Das Erdbeben ereignete sich im Westen des Landes. Nahe der Stadt Medellin lag das Epizentrum in einer Tiefe von rund 100 Kilometern, wie der geologische Dienst mitteilte. Das Beben war aber auch in vielen anderen Städten zu spüren. Videos in den sozialen Netzwerken zeigten zerstörte Gebäude und Menschen, die vor Panik auf die Straße liefen. Auch mehrere Flughäfen waren betroffen. Viele Nachbarländer haben ihre Hilfe angeboten. Auch dort war das Beben zu hören, wie in Venezuela, Ecuador und Panama. Es wird befürchtet, dass die Zahl der Opfer weiter steigt. Tine Klimach, Nachrichtenredaktion.
1: Übergriffe gegen Mitarbeiter der Deutschen Bahn im Regionalverkehr haben zugenommen. In der ersten Hälfte dieses Jahres kam es zu rund 990 Vorfällen, 14% mehr im Vergleich zum Vorjahreszeitraum, sagt der Konzern. Meist ging es um einfache Körperverletzungen wie Schubsen, Greifen und Bespucken. Zu schweren Körperverletzungen kam es bei 22 Mitarbeitern. Nach der Führung in Teheran macht nun auch US-Präsident Trump Entschädigungszahlungen zur Bedingung für künftige Verhandlungen zur Beilegung des Konflikts mit dem Iran. Der Iran solle für alle Menschen zahlen, die in der Vergangenheit von iranischer Seite schwer verletzt oder getötet worden seien, schrieb Trump auf seiner Plattform Truth Social.
3: Es dauerte nicht lange, bis Trump auf die Forderung Teherans reagierte und exakt dasselbe forderte. Es sind politische Signale, die beide Kriegsparteien damit aussenden, die da lauten, wir weichen keinen Zentimeter. Für Trump kann das nach hinten losgehen, weil er einen Ausweg aus dem Krieg finden muss. Er wollte ihn eigentlich auf einige Wochen begrenzen, doch der Konflikt dauert nun schon länger als 5 Monate. Aus Washington, Anna Ringle.
1: Passagiere der Lufthansa müssen vorerst keine weiteren Streiks der Piloten fürchten. Die Gewerkschaft Vereinigung Cockpit gab bekannt, dass man sich mit dem Unternehmen auf ein umfassendes Schlichtungsverfahren geeinigt hat. Es geht dabei um offene Tariffragen in den Flugbetrieben Lufthansa, Lufthansa Cargo, Lufthansa Cityline und Eurowings. Zum Wetter, die aktuelle Vorhersage des Deutschen Wetterdienstes. Heute werden in der Nord- und Osthälfte 18 bis 25 Grad erreicht, sonst geht es hoch bis auf 33 Grad. Dabei ziehen im Norden und Osten einige Wolkenfelder durch, aber es bleibt meist trocken. Ansonsten gibt es viel Sonne, nur an den Alpen könnte es wieder etwas nass werden. In der Nacht dann weitgehend trocken, Tiefstwerte im Südwesten und Süden sowie an der See 16 bis 10 Grad, sonst 11 bis 5 Grad.
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1: Ich bin Katrin Müller. Nach dem schwersten Erdbeben seit Jahrzehnten in Kolumbien mit mehr als 100 Toten ist das ganze Ausmaß der Katastrophe noch nicht absehbar. Rettungskräfte suchten in eingestürzten Gebäuden nach Überlebenden. Die Regierung des südamerikanischen Landes rief einen landesweiten Notstand aus.
2: Besonders schwer getroffen sind Städte im Westen Kolumbiens. In Pereira und Cali sind zahlreiche Gebäude eingestürzt. Nun suchen Rettungskräfte und Anwohner in den Trümmern nach Überlebenden. Beschädigt wurden auch Krankenhäuser und Schulen. Mehrere Flughäfen sind zudem vorerst geschlossen. Das jetzt schon bekannte große Ausmaß der Schäden, es überrascht ein wenig, ereignete sich das Beben doch in einer Tiefe von etwa 100 Kilometern. Trotzdem waren die Erschütterungen bis in die Hauptstadt Bogotá zu spüren. Auch dort berichteten Bewohner von schwankenden Gebäuden. Aus Rio de Janeiro, Philipp Znieder.
1: Für US-Präsident Trump scheint das Ringen um eine Öffnung der Straße von Hormuz weitgehend beendet zu sein. Nach einer Minenräumung sei die Meerenge für Schiffe wieder befahrbar und werde zu 100% von den USA kontrolliert, sagte Trump im Weißen Haus. Darüber hinaus verlangte er Entschädigungszahlungen von der Führung in Teheran. Wegen des anhaltenden Niedrigwassers am Rhein und anderen Flüssen wollen nun auch Baden-Württemberg, Bayern und Mecklenburg-Vorpommern das Sonn- und Feiertagsfahrverbot für Lkw aussetzen. Das ist nur eine Maßnahme, was weiterhelfen kann, um die Transportprobleme zu lösen. Darüber will Verkehrsminister Steffen Bilger morgen mit den Ländern sprechen.
3: Es hatten schon einige andere Bundesländer das Lkw-Fahrverbot am vergangenen Wochenende vorübergehend gelockert. Ob das was bringt? Für eine erste Bilanz ist es noch zu früh, sagen die Verantwortlichen. Nach Einschätzung des Logistikverbands BGL wird es nicht viel bringen. Es fehlen seit Jahren 100.000 Fahrer in Deutschland. Der Rest muss auch seine Ruhezeiten einhalten. Und der Bundesverband der deutschen Binnenschifffahrt rechnet damit, dass bei weiter sinkenden Wasserständen keine durchgehende Schifffahrt mehr auf dem Rhein stattfindet. Aus Berlin, Tine Klimach.
1: Passagiere der Lufthansa müssen vorerst keine weiteren Streiks der Piloten fürchten. Die Gewerkschaft Vereinigung Cockpit gab in einem Rundschreiben an die Mitglieder bekannt, dass man sich mit dem Unternehmen auf ein umfassendes Schlichtungsverfahren geeinigt hat. Es geht dabei um offene Tariffragen in den Flugbetrieben Lufthansa, Lufthansa Cargo, Lufthansa Cityline und Eurowings. Zum Wetter, die aktuelle Vorhersage des Deutschen Wetterdienstes. Im Norden und Nordosten wolkig und meist trocken, an den Alpen ziehen Quellwolken durch, vereinzelt kann es Schauer und Gewitter geben. Sonst vielfach sonnig und trocken, 18 bis 25 Grad werden es im Norden und Osten, sonst 24 bis 32 Grad, am Hochrhein bis 34 Grad. Morgen auch wieder viel Sonne, nur an den Alpen kann es mal nass werden, im Norden Höchstwerte bis 26 Grad, sonst 26 bis 35 Grad, mit den höchsten Werten im Südwesten.
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So fängt meine Sendung an. So nicht anders mit Queen und Headlong. Schönen guten Morgen heute am Dienstag, den 11. August 2026. Radio C hier mit dem Muntermacher. Ja, ist ein besonderer Muntermacher heute. Warum und wieso erzähle ich euch irgendwann mal zum Ende der Sendung hin. Müsst ihr noch ein bisschen warten. Schön, dass ihr da seid. Ich würde sagen, komm, lass uns gleich mal anfangen. Ich habe heute nur schöne Musik ausgesucht, ja. Besondere Musik. Bryan Adams hier, Mysterious Ways.

Bryan Adams und The Mysterious Ways. Und falls es ihr noch nicht wisst, Bryan Adams moderiert hier bei Radio C. Immer Freitag und Montag kommt die ganze Geschichte. Am Freitag von 19 bis 22 Uhr und montags immer 21 bis 24 Uhr. Die Bryan Adams Radio Show, so heißt die ganze Nummer. Lohnt sich wirklich sehr anzuhören, das ganze Ding. Und er erzählt auch ganz nette Geschichten aus der Musikszene. Klar, er spielt auch das ein oder andere Bryan Adams Lied. Warum sollte er es auch nicht tun? Bringt ihm ja Geld. 6.13 Uhr. Es ist immer noch Dienstag, der 11. August. Das dauert noch ein bisschen. Er ist noch ein paar Stunden da. Wir sind die Counting Crows Los Angeles.

Kottners Cavorting. Ach, ich habe gerade festgestellt, hier im Studio ist eine riesen Mücke. So ein Monster-Blutsauger-Dings. Also wirklich ein Monster. So eine große Mücke habt ihr noch nicht gesehen. Und ich finde sie gerade nicht mehr. Ja, hier so, ich habe immer so Schummi-Stimme. Und ich mache nicht hier die Stadionbeleuchtung an. Bei mir ist es immer gemütlich in der Früh. Jetzt finde ich sie nicht im Dunkeln, diese Scheißvieh. Echt. Ich werde jetzt bestimmt gleich übel gestochen. Kuriose Feiertage für den 11. August, ja. Heute ist der Tag des Weizens. Das ist ein Feiertag in Deutschland und es geht nicht ums Weißbier. Obwohl viele Menschen dazu zu Weizen sagen, na, das heißt Weißbier. Bitte lernt es endlich, Weißbier heißt es. Da stellt es mir zum Beispiel die Haare hoch, wenn er neben mir sitzt und sagt, bitte, kann ich einen Weizen haben? Ah, Weißbier! Hey. Also es geht um das Zeug, was auf der Wiese, auf dem Feld draußen steht. Das sogenannte Korn, Weizen. Außerdem heute der Yamanohi. Das ist ein schöner Feiertag, der Yamanohi, der nationale Tag des Berges in Japan. Ja, lass uns mal heute Yamanohi gehen. Das könnte auch bayerisch sein, Yamanohi. Sehr schön, ich wusste, japanisch und bayerisch, irgendwie gehört zusammen. Außerdem heute der National Sons and Daughters Day, der Tag der Söhne und der Töchter. Ich bin die ganze Zeit mich am Kratzen, mich juckt schon wegen dieser Scheißmücke. Außerdem heute National Play in the Sand Day, Spiel im Sandtag. Da müssten wir fast Belinda Carlisle spielen, Circle in the Sand. Mehr habe ich nicht zu bieten heute, mehr Dinger sind nicht da. Kuriose Feiertage, ich gucke gerade wirklich nach, ob wir Circle in the Sand haben. Warte mal. Nee, haben wir nicht. So, dann spielen wir es auch nicht. So, unser Lieblingstag natürlich. Wie sollte es anders sein? Wir nehmen den Yamanohi-Tag. Finde ich einen sehr, sehr schönen Tag. Gefällt mir. Vielleicht geht ja heute Bergsteigen bei der Hitze. Ja, kann das sein. Also unser Lieblingstag, der Yamanohi-Tag. Nächste Song hat überhaupt nichts mit Bergen zu tun. Das sind The Cure.

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1: Oh, schon vorbei die ganze Geschichte. The Cure und The Only One. Was muss ich hier lesen? Brad Pitt. Ich war 7 Jahre nüchtern. Brad Pitt offenbart Alkoholrückfall und Suizidgedanken. Und er hat in einem Interview mit dem US-Magazin Esquire hat er ungewöhnlich offen gesprochen über eine schwere Phase in seinem Leben und seinen Umgang mit Alkohol. Und nach jahrelanger Abstinenz trinke er wieder, müsse aber professionell damit umgehen. Oh, schau an, was da für Sachen drin stehen. Hier Brad Pitt hätte man gar nicht gedacht. Man würde ja so denken bei Brad Pitt, der isst nur Körnchen, trinkt nur Wasser, trinkt nur Matcha Latte Tee oder solche Geschichten und würde da wirklich ganz, also wirklich so richtig vorbildlich leben. Aber jetzt hier ist der am Saufen, der Kerl. Guck an. Desk Cup für Cuties und No Sunlight.

Es gab für Cutie und No Sunlight, ja, der FC Bayern. Die haben, wie soll man sagen, die haben jetzt einen neuen Partner gefunden und der neue Partner hat sehr, sehr, sehr, sehr viel Geld. Und das ist der neue Partner von FC Bayern, Google. FC Bayern ist jetzt mit Google zusammen und die arbeiten zusammen und die arbeiten auch mit KI zusammen. Was gibt's denn da? Google Gemini, Google Pixel und alles mögliche. Alles arbeitet jetzt mit dem FC Bayern zusammen. Und den Angaben zufolge entwickelt Gemini in enger Zusammenarbeit mit dem FC Bayern unter anderem innovative Möglichkeiten, um das Spiel live im Stadion und vor der heimischen Couch noch intensiver und leidenschaftlicher zu erleben. Und Google Pixel soll wiederum exklusive Einblicke hinter die Kulissen der Sebnerstraße und der Allianz Arena ermöglichen. Und diese sollen im Beginn der Partnerschaft wöchentlich auf offiziellen Vereinskanälen sowie den Kanälen von Google Pixel zu sehen sein. Also wenn ihr FC Bayern-Fan seid und das richtig toll haben möchte, dann solltet ihr euch Google, gedreckt Google zulegen. Alles von Google. Alles, was Google hat. Das ist eine komische Kombi. Def Leppard und Tim McGraw. Hard Rock meets Country. Ja, funktioniert. Nine Lives.

0: funktioniert ja ganz gut, Hard Rock und hier Country, Mac Country, wollte ich gerade sagen. Der flappert mit Tim McGraw und Nine Lives. Hier, Jost Alpe hat sich gemeldet bei mir.
1: Moin Tom, ja, mit Brad Pitt, das wundert mich ja überhaupt nicht. Du kennst doch diese Werbung, die der macht für diese Nespresso-Kaffeemaschine. Oh, ist das jetzt Werbung? Es gibt noch andere. Also es gibt nicht nur Nespresso, es gibt auch andere mit Kapseln. Und der trinkt ja so viel Kaffee, gerade auch in dieser Werbung. Jedes Mal, der bringt sich ganz viele Kapseln mit, der macht sich da wieder ein und da wieder einen Kaffee. Kein Wunder, der muss ja wieder nüchtern werden, damit er wieder so tolle Filme drehen kann, wie Thelma und Louise. Das war nämlich sein letzter guter Film. Ja, ich wünsche einen flotten Tag und Tom, ich drücke alle Daumen. Tschüss.
0: Jost Alpe war das, hat er auch noch was zu Brad Pitt dazu gesagt. Feeder, we are the people. 6.37 Uhr, Radio C, Muntermacher und das Ganze noch bis 9 Uhr.

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Wenn ihr wissen wollt, was zurzeit Brillen kosten für die Sonnenfinsternis, 1,20 Euro. Das Wetter von Luxemburg heute für den 11. In Luxemburg scheint am Morgen die Sonne bei Temperaturen von 16 Grad. Im weiteren Tagesverlauf gibt es überwiegend blauen Himmel mit vereinzelt Wolken bei Höchstwerten von 28 Grad. Am Abend ist es in Luxemburg wolkenlos bei Temperaturen von 27 Grad und nachts gehen die Temperaturen unter 15 Grad. Wie wird die Woche weiter? Bis Freitag ist alles toll. Am Freitag soll sogar 36 Grad warm werden. Schau an. Aber ab Samstag soll es dann schlechter werden. Bewölkt. Am Sonntag soll es angeblich regnen und am Montag soll es wieder bewölkt sein. Und die Temperaturen sind dann zwischen 29 und 25 Grad. Ist das schon dieser angekündigte Wetterumschwung, den ja uns irgendwelche Meteorologen permanent sagen, die gesagt haben, bis Mitte August alles super und danach kömmt dann der Herbst? Ich frage für einen Freund, ist es dann schon der Herbst? Ich frage ja nur. Ich sehe noch bis Montag. Länger kann ich euch nicht sagen, was die Herren, aber ihr wisst ja selber, das ist auch teilweise. Jo, das war's Wetter von Luxemburg. Und das ist Gavin Rosdale, der Sänger von Bush, Can't Stop the World.

Asia und Never Again. Die meisten kennen von Asia nur die Heat of the Moment. Nee, die haben noch ein bisschen mehr Zeugs gemacht. Erste Stunde ist schon vorbei. Ja, wir sind genau 4 Minuten vor 7. Ah ja. Zum Schluss noch ein bisschen AC/DC. Ihr wisst doch, AC/DC am Morgen vertreibt Kummer und Sorgen. Und die sind mit dem Zug unterwegs, mit dem Rock'n'Roll Train.

0: News. Ich bin Katrin Müller. In den Tarifkonflikt zwischen der Lufthansa und ihren Piloten ist Bewegung gekommen. Beide Seiten haben sich auf ein umfassendes Verfahren zur Schlichtung geeinigt. Darüber informierte die Gewerkschaft Vereinigung Cockpit ihre Mitglieder in einem Rundschreiben.
1: Die gute Nachricht für Lufthansa-Passagiere ist, weitere Streiks wird es vorerst nicht geben. Bei den Gesprächen mit einem Mediator geht es vor allem um die Gehälter und die Altersversorgung der Piloten von Lufthansa, Lufthansa Cityline, Eurowings und der Frachttochter Lufthansa Cargo. Ein weiterer Streitpunkt ist, dass der Vorstand Flugzeuge und Crews in Unternehmen verlagern will, in denen schlechtere Tarifbedingungen gelten. Deshalb hatte die Gewerkschaft Vereinigung Cockpit ihre Mitglieder in diesem Jahr schon an 7 Tagen zum Streik aufgerufen. Diana Kramer, Nachrichtenredaktion.
0: Nach dem schwersten Erdbeben seit Jahrzehnten in Kolumbien ist das ganze Ausmaß der Katastrophe noch nicht absehbar. Rettungskräfte suchen in eingestürzten Gebäuden nach Überlebenden. Die Regierung des südamerikanischen Landes rief den Notstand aus. Bei dem Beben der Stärke 7,4 kamen mehr als 110 Menschen ums Leben. Nach der Führung in Teheran macht nun auch US-Präsident Trump Entschädigungszahlungen zur Bedingung für künftige Verhandlungen zur Beilegung des Konflikts mit dem Iran. Der Iran solle für alle Menschen zahlen, die in der Vergangenheit von iranischer Seite schwer verletzt oder getötet worden seien, schrieb Trump auf seiner Plattform Truth Social.
2: Es dauerte nicht lange, bis Trump auf die Forderung Teherans reagierte und exakt dasselbe forderte. Es sind politische Signale, die beide Kriegsparteien damit aussenden, die da lauten, wir weichen keinen Zentimeter. Für Trump kann das nach hinten losgehen, weil er einen Ausweg aus dem Krieg finden muss. Er wollte ihn eigentlich auf einige Wochen begrenzen, doch der Konflikt dauert nun schon länger als 5 Monate. Aus Washington, Anna Ringle.
0: Der Wechsel hin zur Elektromobilität nimmt Fahrt auf. Das zeigt eine Auswertung der Versicherung Hook Coburg. Von allen Privatkunden, die im 2. Quartal ihr bei der Hook versichertes Auto wechselten, stieg fast jeder 8. von einem Auto mit Verbrennungsmotor auf einen reinen Stromer um. Das sind doppelt so viele wie im Gesamtjahr 2025 und der mit Abstand höchste Quartalswert seit Einführung der Erhebung Anfang 2020. Zum Wetter, die aktuelle Vorhersage des Deutschen Wetterdienstes. Im Norden und Nordosten wolkig und meist trocken, an den Alpen ziehen Quellwolken durch, vereinzelt kann es Schauer und Gewitter geben. Sonst vielfach sonnig und trocken, 18 bis 25 Grad werden es im Norden und Osten, sonst 24 bis 32 Grad, am Hochrhein bis 34 Grad. Morgen auch wieder viel Sonne, nur an den Alpen kann es mal nass werden, im Norden Höchstwerte bis 26 Grad, sonst 26 bis 35 Grad, mit den höchsten Werten im Südwesten.
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The Rolling Stones and I can get no satisfaction. Dienstag haben wir 11. August 2026. Radio C hier mit dem Muntermar. 2 Stunden sind wir noch zusammen. Schön, dass ihr da seid. Das ist Herr Grohl, Alan Jones und Joss Home. Und die singen über Trick with No Sleeve. Schönen guten Morgen.

Patrick with no sleeve, ja. Willkommen zu unseren zwei Lieblingsfreunden, gerade Herrn Infantino und Herrn Trump. Es geht ja immer noch darum, dass die UEFA gerne hätte oder auch viele andere Fußballvereine, die sind es ja nicht, Institutionen, dass Herr Infantino endlich von seiner Stelle zurücktritt. Jetzt springt ihm Donald Trump zur Seite und der sagt ganz viele lustige Sachen und der kriegt Rückendeckung aus dem Weißen Haus. Und Donald Trump schreibt in einer kurzen Stellungnahme, natürlich auf seiner Plattform True Social, der Fußball-Weltverband würde einen schrecklichen Fehler begehen, wenn er aus irgendeinem Grund auch nur erwägen sollte, Infantino abzulösen. Und Trump schwärmt in höchsten Tönen von dem Mann, der ihm 2025 den FIFA-Friedenspreis verliehen hatte. Er ist fantastisch. Er hat gerade die erfolgreichste Weltmeisterschaft aller Zeiten geleitet, schreibt er. Wenn Infantino nicht mehr da wäre, würde es nie wieder solch eine erfolgreiche, und jetzt kommt das wichtige Wort, oder profitable WM geben. Also Donald Trump hätte wahnsinnig gerne, dass er da bleibt. Klar, die sind ja auch dicke Buddies und haben sich, glaube ich, auch die Kohle links und rechts irgendwo reingesteckt bei der ganzen Geschichte. Also Trump mischt sich jetzt gerade ein bisschen ein in die Angelegenheiten der FIFA. Naja, vielleicht ist ja Donald Trump bald der Chef der FIFA. Ja, oh, stellt euch mal das vor. Hier sind die Herren von den Beastie Boys um 7.13 Uhr und Sabotage.

Milk and Honey. Herr Bezos, ja, der Amazon-Gründer, und der möchte jetzt gerne sich bei FC Liverpool möchte er sich einkaufen. Ja, Milliardendeal in der Premier League. Und da ist er nicht alleine. Mit einem Konsortium will er ein Drittel

der Clubanteile erwerben. Ist es so ein Ding, wenn man viel Geld hat, wenn man Millionär, Milliardär oder was er gerade ist oder Billionär, dass man sagt, hey, ich brauche einen eigenen Fußballclub, dass man sich das unbedingt kaufen muss, das Ding, das ist jetzt echt so eine Frage, ab bestimmten Konto, dass man sagt, hey, ich weiß nicht, wo ich meine Kohle hinschmeißen soll, dann kaufe ich mir einen Fußballclub. Vielleicht ist das so ein Ding dann irgendwann, keine Ahnung. Er ist der Frontmann von ZZ Top. Die Woche kommt noch irgendeine Neuigkeit über ZZ Top raus, über die Zukunft von ZZ Top. My Lucky Card.

0: Billy F. Gibbons, der Frontmann von ZZ Top, hier ganz alleine in Solo-Karriere. My Lucky Card, ja, ja. Wir müssen über Bali reden. Bali, ja, Sehnsuchtsort. Jeder würde gerne mal nach Bali fliegen, sich Bali anschauen. Aber da gibt's gerade ein großes Problem. Da gibt's ganz viele digitale Nomaden. Da haben sich so viele Leute niedergelassen, die da irgendwie remote-mäßig arbeiten. Die sagen, ich ist es wurscht, ob ich in München, Köln, Berlin, New York, Los Angeles bin. Ich brauche nur einen Computer, den Rest kann ich am Computer machen. Das sind diese digitale Nomaden. Und die übervölkern gerade Bali, die Insel Bali. Und jetzt gibt's immer mehr und mehr Konflikte mit den Einheimischen. Klar, die Einheimischen sagen, die nehmen die ganze Kultur, nehmen alles weg, verändern alles. Und das wollen die natürlich nicht. Und jetzt wird gerade darüber diskutiert, wem gehört Bali? Da kann man es doch den Balinesen natürlich und nicht den digitalen Nomaden. Also da gibt es gerade sehr, sehr große Konflikte. Das ist Chris Whitley. Der hat überhaupt nichts zu tun mit Bali. Das ist auch nicht balinesische Musik. Das ist ja, also, wie kann man das nennen? Rock, Pop, Country, irgendwas dazwischen. Hier ist Big Sky Country.
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Miles Whitley und Big Sky Country. Leider lebt der Kollege schon nicht mehr, 2005 gestorben. Der hat tolle Konzerte gemacht. Ich habe mal zwei Konzerte von dem gesehen. Chris Whitley, 7:28 Uhr. Ich weiß gar nicht, wie die zwei unterwegs sind gerade. Ich glaube, die haben sich geeinigt, die sind wieder gut drauf. Die hatten mal ein Problem, Daryl Hall und John Oates. Ging um Geld. Here's Family Man.

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0: David Bowie und Jump They Say. Wollen wir gleich aufs Österreich-Wetter gucken? Ja, würde ich sagen, lasst uns das gleich machen. Jetzt
1: das Wetter.
0: Die Wetterprognose für Österreich heute für Dienstag. Zunächst ziehen regional noch ein paar Wolkenfelder über den Himmel. Im Tagesverlauf setzt sich aber überall sonniges Wetter durch. Am Nachmittag entstehen ausgehend vom Bergland Quellwolken und dort sowie auch im Süden steigt die Schauer- und Gewitterneigung. Der Wind wird schwach bis mäßig. Im Osten teils etwas auflebend aus Nordwest bis Nordost und die Tageshöchsttemperaturen 27 bis 34 Grad. Noch schnell die Frühtemperaturen von 7 Uhr. Wien 25,2, Eisenstadt 26,3, Graz 22,2, Klagenfurt 20,3, Lienz 17,1, Bregenz 22,1, Innsbruck 17,5, Zell am See 15,1, Salzburg 20,8, Linz 23 und St. Pölten 22,9 Grad. Wie wird's morgen? Ja. Ich sage nur sonniges Wetter. Eigentlich sieht so aus, bis Freitag ist alles gut. Und was steht hier am Samstag? Die hochsommerliche Hochdruckwetterlage geht in die nächste Runde.
2: Aha.
0: Anscheinend bleibt das Wetter toll in Österreich. Ja, ist doch gut für euch. Ist doch schön. Da schwitze ich ja schon beim Lesen bei der ganzen Geschichte. Das war die Wetterprognose für Österreich. Und das ist Herr Vedder. Bekannt geworden durch die Produktionsfirma Pearl Jam. Der Frontmann von Pearl Jam. Hier war es aus seinem Solo, er hat mehrere Solos gemacht, besonders Ukulele. Hier ist Long Way.

Long Way. Nicht nur in Kanada, Spanien, Frankreich und Italien brennen die Wälder. Nein, auch in Deutschland gibt es gerade einen Waldbrand, und zwar in Hessen. Und da brennen tausende Quadratmeter Wald und die stehen nahe der bayerischen Grenze in Flammen alles. Und die Ursache der Brände ist noch unklar. Behörden schließen Brandstiftung nicht aus. Jetzt kommt die Geschichte. Um Wasser zu sparen, greift jetzt der betroffene Landkreis zu drastischen Maßnahmen und die fordern die Bürger auf, die sollen aufs Duschen verzichten. Also die sollen in der Hitze bitte nicht mehr duschen, dadurch kann Wasser gespart werden und damit kann der Waldbrand gelöscht werden. Da kannst du aber vorstellen, wie es dann nach ein paar Tagen in der Gegend gut riecht. Heieiei. Wenn man schon dann Wasser sparen muss wegen Waldbrand, dann wisst ihr, dass Trockenzeit ist, dass es sehr, sehr trocken ist. Naja, müsste halt kölnisch Wasser nehmen oder so. Hier ist was Älteres. Die Band hieß mal Emerson, Lake and Palmer. Dann ist Herr Palmer weggegangen. Dann kam Herr Paul. Dann hieß das Ding Emerson, Lake and Paul. Und das ist Touch and Go. Meine

Oh, Kasabian und Man of Simple Pleasure. Ich war gerade etwas abgelenkt, weil, was lese ich hier? Studie zeigt, wie gut Hunde menschliche Gesichtsausdrücke erkennen. Hunde können menschliche Emotionen erstaunlich gut deuten. Auch Fotos, hat jetzt eine Studie, die wurde in Österreich gemacht, bringt das Ganze jetzt raus. Sie können sogar unterscheiden zwischen Wut, Angst und Trauer in den Gesichtern. Ein fröhlicher Ausdruck hat für Hunde aber eine ganz besondere Bedeutung. Na, schau mal an. Dann, wenn ihr einen Hund zu Hause habt, dann guckt mal glücklich, dann geht's dem Hund wahrscheinlich auch glücklich. So würde ich das Ganze mal deuten, die ganze Geschichte. Freude, Angst, Wut und Trauer. Guck an, was alles in der Zeitung steht. Wenn's den Journalisten, wenn ihnen nichts einfällt im Sommer, was sie schreiben sollen, dann schreiben sie über sowas. 7:51 Uhr, 9 Minuten noch bis 8. Hier ist Madness. Passend zur Sendung. Tomorrow, just another day. Na da.

auch immer gerne genommen bei Radio C, Madness und Tomorrow's Just Another Day. Die waren ja vor kurzem in Deutschland auf Tournee, in Berlin waren sie, haben ein Konzert gemacht. Ich wollte hingehen, aber hatte leider keine Zeit. Ich hab's nicht geschafft. So, zweite Stunde auch schon vorbei. Sind kurz vor den 8 Uhr Nachrichten. Da gibt's noch ein bisschen Match.

0: Im schwersten Erdbeben seit Jahrzehnten in Kolumbien mit mehr als 100 Toten ist das ganze Ausmaß der Katastrophe noch nicht absehbar. Rettungskräfte suchten in eingestürzten Gebäuden nach Überlebenden. Die Regierung des südamerikanischen Landes rief einen landesweiten Notstand aus.
1: Besonders schwer getroffen sind Städte im Westen Kolumbiens. In Pereira und Cali sind zahlreiche Gebäude eingestürzt. Nun suchen Rettungskräfte und Anwohner in den Trümmern nach Überlebenden. Mehrere Flughäfen sind zudem vorerst geschlossen. Das jetzt schon bekannte große Ausmaß der Schäden, es überrascht ein wenig, ereignete sich das Beben doch in einer Tiefe von etwa 100 Kilometern. Aus Rio de Janeiro, Philipp Znider.
0: Wegen des anhaltenden Niedrigwassers am Rhein und anderen Flüssen wollen nun auch Baden-Württemberg, Bayern und Mecklenburg-Vorpommern das Sonn- und Feiertagsfahrverbot für Lkw aussetzen. Das ist nur eine Maßnahme, was weiterhelfen kann, um die Transportprobleme zu lösen. Darüber will Verkehrsminister Steffen Bilger morgen mit den Ländern sprechen.
2: Es hatten schon einige andere Bundesländer das Lkw-Fahrverbot am vergangenen Wochenende vorübergehend gelockert. Ob das was bringt? Für eine erste Bilanz ist es noch zu früh, sagen die Verantwortlichen. Nach Einschätzung des Logistikverbands BGL wird es nicht viel bringen. Es fehlen seit Jahren 100.000 Fahrer in Deutschland. Der Rest muss auch seine Ruhezeiten einhalten. Und der Bundesverband der deutschen Binnenschifffahrt rechnet damit, dass bei weiter sinkenden Wasserständen keine durchgehende Schifffahrt mehr auf dem Rhein stattfindet. Aus Berlin, Tine Klimach.
0: Passagiere der Lufthansa müssen vorerst keine weiteren Streiks der Piloten fürchten. Die Gewerkschaft Vereinigung Cockpit gab in einem Rundschreiben an die Mitglieder bekannt, dass man sich mit dem Unternehmen auf ein umfassendes Schlichtungsverfahren geeinigt hat. Es geht dabei um offene Tariffragen in den Flugbetrieben Lufthansa, Lufthansa Cargo, Lufthansa Cityline und Eurowings. Der Wechsel hin zur Elektromobilität nimmt Fahrt auf. Das zeigt eine Auswertung der Versicherung Hook Coburg. Von allen Privatkunden, die im zweiten Quartal ihr bei der Hook versichertes Auto wechselten, stieg fast jeder Achte von einem Auto mit Verbrennungsmotor auf einen reinen Stromer um. Das sind doppelt so viele wie im Gesamtjahr 2025 und der mit Abstand höchste Quartalswert seit Einführung der Erhebung Anfang 2020. Zum Wetter, die aktuelle Vorhersage des Deutschen Wetterdienstes. Im Norden und Nordosten wolkig und meist trocken, an den Alpen ziehen Quellwolken durch, vereinzelt kann es Schauer und Gewitter geben. Sonst vielfach sonnig und trocken, 18 bis 25 Grad werden es im Norden und Osten, sonst 24 bis 32 Grad, am Hochrhein bis 34 Grad. Morgen auch wieder viel Sonne, nur an den Alpen kann es mal nass werden, im Norden Höchstwerte bis 26 Grad, sonst 26 bis 35 Grad, mit den höchsten Werten im Südwesten.
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und The Flyer am Dienstag vor der Sonnenfinsternis, am Dienstag, den 11. August 2026, gerade 10 munter mache der die letzte Stunde, ja, mein letztes Stündchen hat geschlagen sozusagen, warum und wieso erzähle ich euch? Lange Geschichte. Ja. Taschentücher, sag ich nur. Hier ist Semisonic und Chemistry.

Sunny und Chemistry. Achtung, 10 Minuten. Jetzt kommen natürlich WhatsApp rein. Was redest du für ein Zeug? Was rätselhafte Dinger. Ja, also so, heute ist erstmal der letzte Muntermacher. Die nächsten Tage bin ich nicht zugange. Nach dieser Sendung packe ich mein Täschchen und wie soll ich sagen, und ziehe ins Krankenhaus. Ja, ist ja schon eine längere Geschichte. Habt ihr ja schon öfters mitgekriegt. Es gab immer wieder Tage und Wochen, wo ich nicht da war. Das war nicht so, dass ich im Urlaub war oder irgendwie Spaß hatte. Nee, da lag ich ja im Krankenhaus. Und wie gesagt, heute muss ich ins Krankenhaus und dann gucken wir mal weiter. Ich erzähle euch die Geschichte gleich nochmal ein bisschen weiter. Hier ist ein bisschen Soundgarden, Burden in my Hand. Eher Burden in my Head, würde ich sagen.

Soundgarden und Burden in My Head. Dann schauen wir uns mal schnell die Geburtstagskinder für heute an. Herr Chris Hemsworth, australischer Schauspieler, hat heute Geburtstag, wird 43 Jahre alt. Dann Jasmine Schwiers, deutsche Schauspielerin, wird heute 44 Jahre alt. Dann hier Jorge González, kubanischer Choreograf und Model. Hat er nicht Atomphysiker gelernt? Ich glaube ja. Der wird heute 59 Jahre alt. Dann Hulk Hogan, amerikanischer Wrestler und Schauspieler, ist letztes Jahr verstorben, 2025, hätte heute Geburtstag. Steve Wozniak, amerikanischer Unternehmer, ist der Mitbegründer von Apple. Wird heute 76 Jahre alt. Dann Dieter Krebs, deutscher Schauspieler, den kennt man aus SketchUp. 2000 ist er verstorben, hätte heute Geburtstag. Enid Blyton, britische Kinderbuchautorin, ist 1978 gestorben, hätte heute Geburtstag. Dann Alex Haley, Schriftsteller, der hat den Roman The Roots geschrieben, auch schon tot, 1992 gestorben. Und das war's auch schon. Das waren schon alle Geburtstagskinder. Und natürlich, ihr seid die Wichtigen, wenn ihr heute Geburtstag habt. Happy Birthday! Ich backe euch einen Kuchen, so. Ich wollte schon sagen, ich zünde euch eine Kerze an. Hallo? Ich zünde euch die Kerzen auf dem Geburtstagskuchen an. So muss es sein. Und als Geburtstagslied für euch habe ich was ganz was Feines. The Stone Temple Pilots. Und Plush.

0: Temple of the Dog und Hunger Strike. Da war schon wieder Eddie Vedder dabei, ich weiß. Chris Cornell war auch dabei, aber das darf man heute mal machen. So, es wäre soweit, warte mal. Wetter. So, hier ist Südtirol. Ich würde sagen, Südtirol, komm, wir sind sehr, sehr mutig heute und machen das einfach. Wir sind einfach hier.
1: Autonome Provinz Bozen. Mhm. Willkommen im Informationssystem des Wetter- und Lawinenwarndienstes.
0: Sehr gerne.
1: Provinz Autonoma, ja. Für den Wetterbericht wählen Sie die 1.
2: Wetterbericht Dienstag, 11. August, 7:30 Uhr, Vorhersage für heute. Es geht überwiegend sonnig weiter, am Nachmittag werden die Quellwolken größer und es bilden sich vereinzelt lokale Hitzegewitter. Die Höchstwerte reichen von 29 Grad im oberen Pustertal bis 35 Grad im Unterland und Ätschtal. In 2000 Metern 20 Grad, in 3000 Metern 13 Grad. Wind in 3000 Metern schwach aus West. Bursche auf die nächsten Tage. Der Mittwoch bringt viel Sonnenschein. Gegen Abend entstehen nur einzelne Gewitter. Am Donnerstag geht es sehr sonnig und heiß weiter. Die Quellwolken bleiben meist harmlos. Auch der Freitag verläuft sonnig und hochsommerlich heiß. Am Samstag bleibt es meist sonnig und unverändert heiß mit Höchstwerten bis 36 Grad. Nächste Aktualisierung heute um 11 Uhr.
0: Da habe ich vor lauter Freude, dass der Kollege dran war, habe ich direkt die Musik ausgewählt. Ich bin voll erschrocken gerade, aber schön. So, jetzt können wir weitermachen. Sehr schön. Das war der erste Teil vom Wetter, jetzt folgt der zweite Teil vom Wetter. Geht mir. Ja, hier ist es auch schon. Ja, also. Wetterkarte, ja, sieht aus wie jeden Tag. Sonne, Blitz, Wolken, Regen und alles, was dazu gehört. Was haben wir heute? Brettau 24 Grad, Bruneck 31 Grad, Sexten 27 Grad, Brixen 33 Grad, Bozen 36 Grad, Salurn 33 Grad, Meran 34 Grad, Schlanders 31 Grad, Graun im Finchgau 26 Grad und Sterzig 29 Grad. Zuverlässigkeit liegt heute bei 70%. Ja, ist aber auch eigentlich gar nicht so schlecht, oder? Hier überwiegend sonnig, ist alles wunderbar. Ab und zu so ein kleines Hitzegewitter ist ja nicht schlimm, man kann ja nass werden. Trocknet ja schnell wieder die ganze Gaudi. So, und das war's Wetter von Südtirol. Wieso möchte ich immer Luxemburg sagen? Kann mir das irgendjemand erklären? Nein. Das kann mir wahrscheinlich gar keiner erklären. Mein Hirn, ja. Hier ist was ganz was Feines aus den 80ern. The Fabulous Thunderbirds und The Tough and

Philip and Thunderbirds und The Tough Enough. Ich gehe gerade durch die Zeitung durch. Heute steht wirklich nur Quatsch drin. Es ist furchtbar. Ach ja, ich weiß gar nicht, was ich alles erzählen soll hier. Soll ich euch von was steht hier? Die Villa der Versuchung. Was ist das? Noch nie gehört von dem Zeug. Die Villa der Versuchung. Dann hier Trump und Infantino, haben wir schon drüber geredet. Was haben wir noch hier? Interessant. Oh, Lothar Matthäus meldet sich mal wieder zu Wort und redet über Herrn Nagelsmann. Ja, das sind wir ja gewohnt, dass Herr Matthäus zu allem den Mund aufmacht, was mit Fußball zu tun hat. Und haben wir noch was? Nö, komm, ach, wir haben Musik. Wir lesen nur die wichtigen Sachen vor. Hier, Michelle Hunziker planscht mit Dr. Love. Dr. Love ist da. Und hier steht, ist er der Mr. Right? Well,

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jetzt schon öfters auch irgendwann mal in den Urlaub geflogen und denkt euch immer, ach so Internet am Bord wäre jetzt super, könnte ich meine eigenen Filme angucken. Aber A, ist es zu teuer und B, funktioniert es die meiste Zeit nicht. Und jetzt macht die Lufthansa, die machen jetzt was Neues. Da soll es jetzt ab sofort High-Speed-Wi-Fi an Bord geben. Die bauen gerade peu à peu um und die wollen die gesamte Flotte mit Starlink ausbauen. Ja, genau, das Ganze soll dann besser laufen in der Luft, die ganze Geschichte, und soll von grundlegend verbessert werden. Und jetzt haltet euch fest, der Service wird sogar kostenfrei angeboten. Aber da gibt es dann bestimmte Bedingungen dazu. Und die wird Lufthansa natürlich dann irgendwann mal mitteilen, wie man dann ab sofort kostenlos Wi-Fi und Internet und alles Mögliche an Bord bekommt. Ja, finde ich gut. Das war es auch schon. Ups, jetzt gehe ich noch einen Schluck auf hier. Das saß auch schon öfters im Flieger, haben mir gedacht, scheiße, Internet, ich bräuchte jetzt Internet. Und dann hast du angucken können, wie die 1 und 0 da durchmarschieren. Da war nicht wirklich los. Gut, das geht jetzt auch nicht von heute auf morgen, dass die alle Maschinen umbauen. Das dauert natürlich jetzt eine Zeit lang. Aber sie wollen es machen. Freuen wir uns doch drauf. 8.42 Uhr. Das ist Yes und Love will find a way. Na dann.

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Was passiert denn heute noch alles bei Radio C? Wie immer nach einer Stunde nonstop. Dann heute am Dienstag die Powermusik von 10 Uhr bis 13 Uhr mit die Jostalpe ist heute da, jawohl. Dann haben wir von 13 bis 15 Uhr Herrn Kelly, MG Kelly. Und der hat heute die 90er dabei. Dann gibt's ein bisschen Nonstop Music, das Ganze bis 19 Uhr. Dann kommt Emma Scott mit der Plug-in Baby Radio Show. Und von 21 Uhr bis 23 Uhr Christian Fuchs, ja, mit dem Night Flight. Und dann gibt's Nonstop-Musik und dann, nein, kommt nicht der Spruch, dann hört ihr mich nicht wieder. Dann müsst ihr ein bisschen warten bis 10 Uhr morgen. Dann gibt's wieder die Power-Musik mit Jost Alpe. Und ich komme wieder oder ich komme nicht mehr. So ist es einfach so. So ist die Geschichte. Ja. Schauen wir mal. Aber eins kann ich euch sagen, wenn ich nicht mehr komme, sendet Radio C noch bis in die erste Septemberwoche und dann ist Schluss. Also hoffen wir mal das Beste.

R.E.M., Supernatural, Super Serious. Ja, das soll es gewesen sein. Das war der Muntermacher vom Dienstag, 11. August 2026. Wie gesagt, die nächsten Tage.

Mister, ohne mich auf hier am Morgen durchkommen und ja, schauen wir mal, ob ich wiederkomme oder ob ihr ab sofort ohne mich auskommen müsst. Das werden wir dann sehen. Ich wünsche euch noch viel Spaß bei Radio C und ich möchte mich mit einem ganz speziellen Lied verabschieden. Ciao, ciao, macht's gut.

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1: Ich bin Katrin Müller. In den Tarifkonflikt zwischen der Lufthansa und ihren Piloten ist Bewegung gekommen. Beide Seiten haben sich auf ein umfassendes Verfahren zur Schlichtung geeinigt. Darüber informierte die Gewerkschaftsvereinigung Cockpit ihre Mitglieder in einem Rundschreiben.
2: Die gute Nachricht für Lufthansa-Passagiere ist, weitere Streiks wird es vorerst nicht geben. Bei den Gesprächen mit einem Mediator geht es vor allem um die Gehälter und die Altersversorgung der Piloten von Lufthansa, Lufthansa Cityline, Eurowings und der Frachttochter Lufthansa Cargo. Ein weiterer Streitpunkt ist, dass der Vorstand Flugzeuge und Crews in Unternehmen verlagern will, in denen schlechtere Tarifbedingungen

0: Bedingungen gelten. Deshalb hatte die Gewerkschaft Vereinigung Cockpit ihre Mitglieder in diesem Jahr schon an 7 Tagen zum Streik aufgerufen. Diana Kramer, Nachrichtenredaktion.
1: Nach dem schwersten Erdbeben seit Jahrzehnten in Kolumbien ist das ganze Ausmaß der Katastrophe noch nicht absehbar. Rettungskräfte suchen in eingestürzten Gebäuden nach Überlebenden. Die Regierung des südamerikanischen Landes rief den Notstand aus. Bei dem Beben der Stärke 7,4 kamen mehr als 110 Menschen ums Leben. Nach der Führung in Teheran macht nun auch US-Präsident Trump Entschädigungszahlungen zur Bedingung für künftige Verhandlungen zur Beilegung des Konflikts mit dem Iran. Der Iran solle für alle Menschen zahlen, die in der Vergangenheit von iranischer Seite schwer verletzt oder getötet worden seien, schrieb Trump auf seiner Plattform Truth Social.
2: Es dauerte nicht lange, bis Trump auf die Forderung Teherans reagierte und exakt dasselbe forderte. Es sind politische Signale, die beide Kriegsparteien damit aussenden, die da lauten, wir weichen keinen Zentimeter. Für Trump kann das nach hinten losgehen, weil er einen Ausweg aus dem Krieg finden muss. Er wollte ihn eigentlich auf einige Wochen begrenzen, doch der Konflikt dauert nun schon länger als 5 Monate. Aus Washington, Anna Ringle.
1: Der Wechsel hin zur Elektromobilität nimmt Fahrt auf. Das zeigt eine Auswertung der Versicherung Hook Coburg. Von allen Privatkunden, die im 2. Quartal ihr bei der Hook versichertes Auto wechselten, stieg fast jeder 8. von einem Auto mit Verbrennungsmotor auf einen reinen Stromer um. Das sind doppelt so viele wie im Gesamtjahr 2025 und der mit Abstand höchste Quartalswert seit Einführung der Erhebung Anfang 2020. Zum Wetter. Die aktuelle Vorhersage des Deutschen Wetterdienstes. Verbreitet sonnig, im Norden und Nordosten ein paar mehr Wolken. An den Alpen kann es später am Tag nass werden und auch mal ein kurzes Gewitter geben. Im Norden und Osten mit 18 bis 25 Grad maximal nicht ganz so warm, sonst Höchstwerte bis 32 Grad, am Hochrhein bis 34 Grad. Morgen ähnlich, vielfach sonnig und trocken, nur an den Alpen einzelne Schauer und Gewitter. Es wird insgesamt etwas wärmer. Im Südwesten in der Spitze wieder sehr heiße 35 Grad.
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1: Ich bin Katrin Müller. Wegen des anhaltenden Niedrigwassers am Rhein und anderen Flüssen sollen mehr Transporte auf die Straße. Mit Baden-Württemberg, Bayern und Mecklenburg-Vorpommern haben weitere Bundesländer angekündigt, das Sonn- und Feiertagsfahrverbot für Lkw vorübergehend auszusetzen. Der Logistikverband BGL bezweifelt aber, dass damit die Kapazitäten zur Entlastung der Wasserstraßen wirklich steigen.
2: Das Problem ist, dass es einfach zu wenig Lkw-Fahrer gibt. Schon seit Jahren fehlen mehr als 100.000 Fahrer in Deutschland. Die Lockerungen können das grundsätzliche Kapazitätsproblem im Güterverkehr auf der Straße daher kaum lösen, heißt es vom Bundesverband. Und auch wenn das Fahrverbot gelockert wird, die gesetzlichen Lenk-, Pausen- und Ruhezeiten der vorhandenen Fahrer müssten eingehalten werden. Über weitere Wege aus der Niedrigwasserkrise will Bundesverkehrsminister Steffen Bilger morgen mit den Ressortchefs der Länder beraten. Diana Kramer, Nachrichtenredaktion.
1: Nach dem verheerenden Erdbeben in Kolumbien sind bereits mehr als 100 Menschen gestorben. Rettungskräfte suchen weiter in eingestürzten Gebäuden nach Überlebenden. Der Präsident des südamerikanischen Landes sagte, er werde für die Such- und Bergungsarbeiten nun alle Ressourcen mobilisieren.

0: kritisieren.
1: An erster Stelle stehe nun die Suche nach den Vermissten, sagte der Präsident. Er hat den landesweiten Notstand ausgerufen. Niemand weiß genau, wie viele Menschen noch unter den riesigen Trümmerbergen liegen, unter den eingestürzten Wohn- und Krankenhäusern. Auch Stromleitungen und Telefonverbindungen wurden beschädigt. Popstar Shakira, die auch aus Kolumbien stammt, rief zum Zusammenhalt auf. Das ganze Ausmaß der Katastrophe ist noch völlig unklar. Claudia Wächter, Nachrichtenredaktion.
0: Für US-Präsident Trump scheint das Ringen um eine Öffnung der Straße von Hormuz weitgehend beendet zu sein. Nach einer Minenräumung sei die Meerenge für Schiffe wieder befahrbar und werde zu 100% von den USA kontrolliert, sagte Trump im Weißen Haus. Darüber hinaus verlangte er Entschädigungszahlungen von der Führung in Teheran. Passagiere der Lufthansa müssen vorerst keine weiteren Streiks der Piloten fürchten. Die Gewerkschaft Vereinigung Cockpit gab in einem Rundschreiben an die Mitglieder bekannt, dass man sich mit dem Unternehmen auf ein umfassendes Schlichtungsverfahren geeinigt hat. Es geht dabei um offene Tariffragen in den Flugbetrieben der Lufthansa, Lufthansa Cargo, Lufthansa Cityline und Eurowings. Zum Wetter. Die aktuelle Vorhersage des Deutschen Wetterdienstes. Verbreitet sonnig, im Norden und Nordosten ein paar mehr Wolken. An den Alpen kann es später am Tag nass werden und auch mal ein kurzes Gewitter geben. Im Norden und Osten mit 18 bis 25 Grad maximal nicht ganz so warm, sonst Höchstwerte bis 32 Grad, am Hochrhein bis 34 Grad. Morgen ähnlich, vielfach sonnig und trocken, nur an den Alpen einzelne Schauer und Gewitter. Es wird insgesamt etwas wärmer. Im Südwesten in der Spitze wieder sehr heiße 35 Grad.
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Train und damit herzlich willkommen zur neuen Ausgabe der Power Music. Ich bin Jost Alpe und bin für euch bis 13 Uhr hier am Start. Wir machen weiter mit Everlast und Ends und ich habe übrigens ganz, ganz viel tolle Musik dabei. Aber das werdet ihr hören. Hier gibt's erstmal Everlast.

The Lars und There She Goes, ein Hit aus den 90ern hier bei Radio 10er Power Music. Jetzt haben wir die älteste Tochter einer Country-Legende am Start, nämlich Rosanna Cash, die älteste Tochter von Johnny. A feather's not a bird, eine Feder ist kein Vogel. Ja, da hat sie recht.

Also ich sag immer, früher war mehr Lambretta, ne? Deswegen spielen wir jetzt auch häufiger Lambretta. Creep war das, hat nichts zu tun mit dem Radiohead-Hit. Hier bei euch im Radio in der Power Music. Ich bin Jost Alp und habe als nächstes hier Jerry Cantrell am Start. Afterglow.

Der Mann mit den langen Rasterlocken, Lenny Kravitz war das, Road to Freedom, hat nichts zu tun mit Looking for Freedom, das haben wir gehört. Aber die Freiheit ist ja für alle so undenkbar wichtig. Weiter geht's mit einer Band, die sich OPM nennt und das Lied heißt Unda. Und da hören wir mal rein.

Aus der Ursuppe der B-52s, einer der ersten Hits von ihnen, Planet Claire, hier bei Radio C. So, die erste Stunde ist zu Ende, gleich ab 11 geht's weiter mit der zweiten und wir hören jetzt noch die Thompson Twins in dieser Stunde. Get That Love. Ich bin Jost Alpe, bis gleich.

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1: Ich bin Katrin Müller. Nach dem schwersten Erdbeben seit Jahrzehnten in Kolumbien mit mehr als 100 Toten ist das ganze Ausmaß der Katastrophe noch nicht absehbar. Rettungskräfte suchten in eingestürzten Gebäuden nach Überlebenden. Die Regierung des südamerikanischen Landes rief einen landesweiten Notstand aus.
2: Besonders schwer getroffen sind Städte im Westen Kolumbiens. In Pereira und Cali sind zahlreiche Gebäude eingestürzt. Nun suchen Rettungskräfte und Anwohner in den Trümmern nach Überlebenden. Mehrere Flughäfen sind zudem vorerst geschlossen. Das jetzt schon bekannte große Ausmaß der Schäden, es überrascht ein wenig, ereignete sich das Beben doch in einer Tiefe von etwa 100 Kilometern. Aus Rio de Janeiro, Philipp Znieder.
1: Wegen des anhaltenden Niedrigwassers am Rhein und anderen Flüssen wollen nun auch Baden-Württemberg, Bayern und Mecklenburg-Vorpommern das Sonn- und Feiertagsfahrverbot für Lkw aussetzen. Das ist nur eine Maßnahme, was weiterhelfen kann, um die Transportprobleme zu lösen. Darüber will Verkehrsminister Steffen Bilger morgen mit den Ländern sprechen.
3: Es hatten schon einige andere Bundesländer das Lkw-Fahrverbot am vergangenen Wochenende vorübergehend gelockert. Ob das was bringt? Für eine erste Bilanz ist es noch zu früh, sagen die Verantwortlichen. Nach Einschätzung des Logistikverbands BGL wird es nicht viel bringen. Es fehlen seit Jahren 100.000 Fahrer in Deutschland. Der Rest muss auch seine Ruhezeiten einhalten. Und der Bundesverband der deutschen Binnenschifffahrt rechnet damit, dass bei weiter sinkenden Wasserständen keine durchgehende Schifffahrt mehr auf dem Rhein stattfindet. Aus Berlin, Tine Klimach.
1: Passagiere der Lufthansa müssen vorerst keine weiteren Streiks der Piloten fürchten. Die Gewerkschaft Vereinigung Cockpit gab in einem Rundschreiben an die Mitglieder bekannt, dass man sich mit dem Unternehmen auf ein umfassendes Schlichtungsverfahren geeinigt hat. Es geht dabei um offene Tariffragen in den

0: Flugbetrieben Lufthansa, Lufthansa Cargo, Lufthansa Cityline und Eurowings. Der Wechsel hin zur Elektromobilität nimmt Fahrt auf. Das zeigt eine Auswertung der Versicherung Hook Coburg. Von allen Privatkunden, die im zweiten Quartal ihr bei der Hook versichertes Auto wechselten, stieg fast jeder Achte von einem Auto mit Verbrennungsmotor auf einen reinen Stromer um. Das sind doppelt so viele wie im Gesamtjahr 2025 und der mit Abstand höchste Quartalswert seit Einführung der Erhebung Anfang 2020. Zum Wetter, die aktuelle Vorhersage des Deutschen Wetterdienstes. Im Norden und Nordosten wolkig und meist trocken, an den Alpen ziehen Quellwolken durch, vereinzelt kann es Schauer und Gewitter geben. Sonst vielfach sonnig und trocken, 18 bis 25 Grad werden es im Norden und Osten, sonst 24 bis 32 Grad, am Hochrhein bis 34 Grad. Morgen auch wieder viel Sonne, nur an den Alpen kann es mal nass werden. Im Norden Höchstwerte bis 26 Grad, sonst 26 bis 35 Grad, mit den höchsten Werten im Südwesten.
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Crumbling Down von Mr. John Cougar Mellencamp. Ist immer noch auf Tour, macht immer noch super Konzerte. Es gibt ja viele so alte Künstler, die, wenn sie auf die Bühne gehen, da weiß man immer schon, da wird nichts draus. Da gehen auch viele schon gar

nicht mehr hin, weil sie wissen, der kann nicht mehr singen. Aber der gute John Cougar Mellencamp, oder wie es sich heute nennt, John Mellencamp oder Mellencamp, keine Ahnung, der hat ja immer seinen Namen gewechselt. Für den kann man mal ein bisschen was ausgeben. Crumbling Down, wie gesagt. Hier ist die zweite Stunde der Power Music. Weiter geht's mit Beck. Hier ist Sex Laws, aber Sex mit Doppel-X.

Jungs vom Rico Kasich waren das The Cars, Touch and Go. Hier ist Radio C, die Power Music. Weiter geht's mit Musik aus Australien. Die Hilltop Hoods kommen von da und die haben den Sweater von Bill Cosby gefunden. Den Cosby.

Großbritannien grüßt mit den Stereophonics. Pick apart that's new. Nimm doch ein Stück was Neues. Nimm doch so ein altes, nicht so ein altes Ding, nimm doch was Neues. Ne? Genau, so ungefähr muss man sich das nicht vorstellen. Wir hatten ja vorhin schon eine Band aus Australien, und zwar die Hilltop Hoots. Jetzt kommt ein Song, der über Australien geht. Australia, hier ist Dan Lynch.

Hurry, hurry, also macht schnell, das war ein Jet hier bei euch im Radio, bei Radio C. Die nächste Band ist für mich so eine ähnliche Band, obwohl die aus Skandinavien kommt, im Gegensatz zu Jet. Die klingen für mich immer sehr ähnlich, also für mich eine ähnliche Art von Musik. Hier sind The Hives und die haben einen Song über eine Zeitbombe gemacht. Tick, tick, boom. Viel Spaß. Joy Green.

Super Ballade von L. Stewart, The Year of the Cat. Hier in der Full Version bei Radio 10, der Power Music. Eine schöne Nummer, kurz vor Mittag. Gleich um 12 gibt es ja die Mittagspause, das heißt bei uns die Nachrichten. Und um 12.05 Uhr bin ich wieder da mit der letzten Stunde der Power Music. Vorher haben wir noch The Cure mit einem richtigen Brett. Hier ist Hot, Hot, Hot.

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1: Ich bin Katrin Müller. Das extreme Niedrigwasser am Rhein hat nicht nur Auswirkungen auf die Wirtschaft und Lieferwege, es macht auch Tanken regional teurer. Laut ADAC wirken die niedrigen Wasserstände preistreibend auf die Spritpreise.
2: Speziell der Rhein ist ein wichtiger Transportweg für Öl, Benzin und Diesel. Und normalerweise ist es auch deutlich günstiger, das in großen Tankschiffen zu transportieren, als mit vergleichsweise kleinen Lastwagen auf dem Landweg. Heißt, wenn der Transport teurer wird, zahlen wir das letztendlich an der Zapfsäule. Vor allem im Westen, in Nordrhein-Westfalen und Hessen, haben die Preise deutlich angezogen. In Bayern sind Benzin und Diesel im Vergleich laut ADAC aktuell einige Cent günstiger. Tine Klimach, Nachrichtenredaktion.
1: Ein syrisches Gericht hat den gestürzten Präsidenten des Landes Bashar al-Assad in Abwesenheit zum Tode verurteilt. Ihm wurde vorsätzlicher Mord an mehreren Menschen, Folter, willkürliche Inhaftierung und Verbrechen gegen die Menschlichkeit vorgeworfen. Assad hält sich derzeit in Russland auf, das ihn bislang nicht an Syrien ausgeliefert hat. Der Wechsel hin zur Elektromobilität in Deutschland nimmt Fahrt auf und erreicht inzwischen immer mehr auch den Gebrauchtwagenbereich. Das zeigt eine Auswertung der Versicherung Hook Coburg.
3: Bisher waren gebrauchte E-Autos nämlich nicht der Renner. Doch nun gibt's auch hier ein Plus von 8%, ein Rekordwert. Bei Neuwagen läuft's noch besser. Vor allem für Vielfahrer wird der Stromer offenbar attraktiver. Und ein Grund dafür, dass nun so viele auf E-Autos umsteigen, sind sicherlich auch die hohen Spritpreise. Der Versicherer, der sagt sogar, gebrauchte E-Autos, die könnten nun zum Gamechanger werden. Claudia Wächter, Nachrichtenredaktion.
1: Grünen-Chef Felix Banaschak ist offen gegenüber Forderungen, Hitzeschutz und Klimaanpassung als Gemeinschaftsaufgabe von Bund und Ländern im Grundgesetz zu verankern. Das sei eine Möglichkeit, die Kommunen stärker zu unterstützen, sagte er im RTL-NTV-Frühstart. Man könne über die genaue verfassungsrechtliche Verankerung sprechen. Der Bund müsse aber seiner Verantwortung gerecht werden, Klimaanpassung auch wirklich zu finanzieren, so Banaschak. Der Präsident des Deutschen Städtetags, Burkhard Jung, hatte zuvor für eine entsprechende Anpassung des Grundgesetzes plädiert.

0: Zum Wetter. Die aktuelle Vorhersage des Deutschen Wetterdienstes. Verbreitet sonnig, im Norden und Nordosten ein paar mehr Wolken. In den Alpen kann es später am Tag nass werden und auch mal ein kurzes Gewitter geben. Im Norden und Osten mit 18 bis 25 Grad maximal nicht ganz so warm, sonst Höchstwerte bis 32 Grad, am Hochrhein bis 34 Grad. Morgen ähnlich, vielfach sonnig und trocken, nur an den Alpen einzelne Schauer und Gewitter. Es wird insgesamt etwas wärmer. Im Südwesten in der Spitze wieder sehr heiße 35 Grad.
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Ironische Texte haben sie ja häufig gemacht, die Smiths, und auch Morrissey ist dafür bekannt. Girlfriend in a Coma. Da wurde er damals heftig für kritisiert, war ein Hit in England und da hat man gesagt, das können wir im Radio nicht spielen. Ist ja fürchterlich. Die Freundin im Koma, it's serious, es ist so ernst. Ja, und am Schluss, naja, wir wissen nicht genau, wie es ausgeht, aber es ist auf jeden Fall sehr, sehr ernst. Die Smiths haben das Song drüber gemacht. Na gut. Jetzt gibt's No Doubt und Spiderwebs. Das mögen ja einige auch nicht. Spinnen sind nicht so beliebt bei vielen. Und natürlich auch nicht die Spinnenweben, die macht man ungern weg. Hier ist ein Song drüber. Wie gesagt, No Doubt.

Sie war in ihrer Karriere nur einmal auf großer Tour, kurz am Start ihrer Karriere. Danach ist sie nie wieder auf Tour gegangen. Alle vermissen eigentlich eine Welttournee von Kate Bush. Sie ist zwar live aufgetreten im Fernsehen oder sonst wo, aber sie hat keine Tournee mehr gemacht. Keine Ahnung warum, das muss wohl so schlimm gewesen sein, dass sie gesagt hat, das mache ich nie wieder. Gut, müssten Sie mal fragen. Kate Bush war das Army Dreamers. Jetzt kommt eine meiner Lieblingsbands, Greta von Fleet. Die haben sich, glaube ich, nach der Oma des Drummers benannt. Aber nagelt mich nicht drauf fest. Black Smoke Rising.

Im Original ist das Lied von Garland Jeffries. Die Version, die wir hier hörten, war die von den Stranglers. 96 Tears, 96 Tränen. Wir machen weiter mit Puddle of Mud. Die waren in den 90ern sehr, sehr groß. Sie haben einen Song gemacht über Fireflies.

Theory of the Dead Man, eine Band, die ich immer sehr gerne mit Nickelback verwechsel. Die haben so einen ähnlichen Sound. Sie haben die Ambulance haben sie vertont und einen Song drüber gemacht. Warum auch nicht? Andere klatschen bei Sanitätern und die machen einen Song drüber. Wir haben jetzt die Dave Matthews Band am Start und die haben einen sehr, sehr schönen Song mal gemacht mit dem Namen The Space Between und ich habe gedacht, den lege ich mal auf.

Von diesem Song gibt es auch eine ziemlich gute Version von Metallica. Whiskey in the Jar im Original von Thin Lizzy. So, das war der Dienstag schon wieder hier bei mir in der Power Music. Ich bin morgen wieder da um 10. Jetzt gibt es noch Everything Counts von Depeche Mode. Und ich verrate euch, was wir heute noch so im Programm haben. Gleich ab 13 Uhr kommt MG Kelly mit 90s Rewind. Dann Nonstop Music und um 19 Uhr dann die Plug-in Baby Radio Show mit Emma Scott. Und dann noch den Night Flight mit Christian Fuchs ab 21 Uhr. Ich bin der Jost und sage Tschüss mit Depeche Mode, Everything Counts. Bis morgen.

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1: Ich bin Katrin Müller. Wegen des anhaltenden Niedrigwassers am Rhein und anderen Flüssen sollen mehr Transporte auf die Straße. Mit Baden-Württemberg, Bayern und Mecklenburg-Vorpommern haben weitere Bundesländer angekündigt, das Sonn- und Feiertagsfahrverbot für Lkw vorübergehend auszusetzen. Der Logistikverband BGL bezweifelt aber, dass damit die Kapazitäten zur Entlastung der Wasserstraßen wirklich steigen.
2: Das Problem ist, dass es einfach zu wenig Lkw-Fahrer gibt. Schon seit Jahren fehlen mehr als 100.000 Fahrer in Deutschland. Die Lockerungen können das grundsätzliche Kapazitätsproblem im Güterverkehr auf der Straße daher kaum lösen, heißt es vom Bundesverband. Und auch wenn das Fahrverbot gelockert wird, die gesetzlichen Lenk-, Pausen- und Ruhezeiten der vorhandenen Fahrer müssten eingehalten werden. Diana Kramer, Nachrichtenredaktion.
1: Nach dem verheerenden Erdbeben in Kolumbien sind bereits mehr als 100 Menschen gestorben. Rettungskräfte suchen weiter in eingestürzten Gebäuden nach Überlebenden. Der Präsident des südamerikanischen Landes sagte, er werde für die Such- und Bergungsarbeiten nun alle Ressourcen mobilisieren.
3: An erster Stelle stehe nun die Suche nach den Vermissten, sagte der Präsident. Er hat den landesweiten Notstand ausgerufen. Niemand weiß genau, wie viele Menschen noch unter den riesigen Trümmerbergen liegen, unter den eingestürzten Wohn- und Krankenhäusern. Auch Stromleitungen und Telefonverbindungen wurden beschädigt. Popstar Shakira, die auch aus Kolumbien stammt, rief zum Zusammenhalt auf. Das ganze Ausmaß der Katastrophe ist noch völlig unklar. Claudia Wächter, Nachrichtenredaktion.
1: Ein syrisches Gericht hat den gestürzten Präsidenten des Landes Bashar al-Assad in Abwesenheit zum Tode verurteilt. Ihm wurde vorsätzlicher Mord an mehreren Menschen, Folter, willkürliche Inhaftierung und Verbrechen gegen die Menschlichkeit vorgeworfen. Assad hält sich derzeit in Russland auf, das ihn bislang nicht an Syrien ausgeliefert hat. Passagiere der Lufthansa müssen vorerst keine weiteren Streiks der Piloten fürchten. Die Gewerkschaft Vereinigung Cockpit gab in einem Rundschreiben an die Mitglieder bekannt, dass man sich mit dem Unternehmen auf ein umfassendes Schlichtungsverfahren geeinigt hat. Es geht dabei um offene Tariffragen in den Flugbetrieben der Lufthansa, Lufthansa Cargo, Lufthansa Cityline und Eurowings. Zum Wetter, die aktuelle Vorhersage des Deutschen Wetterdienstes. Verbreitet sonnig, im Norden und Nordosten ein paar mehr Wolken. An den Alpen kann es später am Tag nass werden und auch mal ein kurzes Gewitter geben. Im Norden und Osten mit 18 bis 25 Grad maximal nicht ganz so warm, sonst Höchstwerte bis 32 Grad, am Hochrhein bis 34 Grad. Morgen ähnlich, vielfach sonnig und trocken, nur an den Alpen einzelne Schauer und Gewitter. Es wird insgesamt etwas wärmer. Im Südwesten in der Spitze wieder sehr heiße 35 Grad.
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1: Ich bin Babit Büchner. Das extreme Niedrigwasser am Rhein hat nicht nur Auswirkungen auf die Wirtschaft und Lieferwege, es macht auch das Tanken teurer. Laut ADAC wirken die niedrigen Wasserstände preistreibend auf die Spritpreise.
2: Speziell der Rhein ist ein wichtiger Transportweg für Öl, Benzin und Diesel. Und normalerweise ist es auch deutlich günstiger, das in großen Tankschiffen zu transportieren, als mit vergleichsweise kleinen Lastwagen auf dem Landweg. Heißt, wenn der Transport teurer wird, zahlen wir das letztendlich an der Zapfsäule. Vor allem im Westen, in Nordrhein-Westfalen und Hessen, haben die Preise deutlich angezogen. In Bayern sind Benzin und Diesel im Vergleich laut ADAC aktuell einige Cent günstiger. Tine Klimach, Nachrichtenredaktion.
1: Er hat Syrien in einen Bürgerkrieg gestürzt und ist brutal gegen die eigene Bevölkerung vorgegangen. Nun haben die neuen Machthaber im Land die Todesstrafe gegen Ex-Präsident Bashar al-Assad verhängt.
3: Das Gerichtsurteil wurde live im syrischen Staatsfernsehen übertragen. Neben Assad wurde auch sein Cousin Atef Najib zum Tode verurteilt. Er ist eine der wenigen Schlüsselfiguren der Ex-Regierung, die selbst in Syrien vor Gericht stand. Auch Assads berüchtigter Bruder Maher wurde in Abwesenheit zum Tode verurteilt. Eine Vollstreckung der Strafen scheint bisher jedoch unwahrscheinlich, denn Russland hat Assad Asyl gewährt. Ein Großteil der Assad-Familie konnte das Land verlassen, bevor man sie schnappte. Aus Beirut, Amira Rajab.
1: Innerhalb von 20 Jahren hat sich die Zahl der jungen Frauen und Mädchen, die wegen Essstörungen im Krankenhaus behandelt werden müssen, mehr als verdoppelt. Von etwa 2.800 Betroffenen im Jahr 2004 auf zuletzt knapp 6.000. Das zeigen Daten des Statistischen Bundesamts. Die häufigste Diagnose war dabei zuletzt die Magersucht. Mitten in der Hauptreisezeit sorgt der Ätna mit seinen Ausbrüchen weiter für große Probleme. Auf Sizilien sitzen mehrere tausend Urlauber fest, darunter auch viele Deutsche. Der Grund sind die Aschewolken. Auf dem Flughafen Catania können deshalb kaum noch Flugzeuge starten und landen. Mehr als 200 Flüge mussten umgeleitet oder ganz gestrichen werden. Das Wetter, die aktuelle Vorhersage des Deutschen Wetterdienstes. An den Alpen kann es heute Nachmittag einige Schauer geben, sonst bleibt es meist trocken und überwiegend sonnig. Nur im Norden und Nordosten ziehen dichtere Wolkenfelder durch, bei 18 bis 25 Grad dort maximal. In den übrigen Teilen werden 24 bis 34 Grad erreicht. Mit ähnlichen Temperaturen geht es dann auch morgen weiter. Dazu wird es dann meist sonnig.
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1: Ich bin Babette Büchner. Inzwischen bekommen auch Autofahrer zu spüren, dass im Rhein zu wenig Wasser ist. Es macht den Sprit teurer. Laut ADAC wirkt das Niedrigwasser preistreibend, auch wenn es noch andere Einflussfaktoren auf die aktuellen Spritpreise gäbe. Hintergrund ist, dass der Rhein auch für Öl, Benzin und Diesel als Transportweg genutzt wird. Und in großen Tankschiffen ist das in der Regel deutlich günstiger als mit vergleichsweise kleinen Lkw. Im Prozess um den Tod eines Gerichtsvollziehers hat das Landgericht Saarbrücken den Angeklagten wegen Mordes zu 10 Jahren Haft verurteilt. Die Tat hatte im November bundesweit für Entsetzen gesorgt.
2: Der Gerichtsvollzieher war im Einsatz, um die Wohnung des Mannes zwangs zu räumen, als dieser ihn mit einem Jagdmesser angriff und erstach. Im Prozess hatte der 42-Jährige erklärt, er hätte im Affekt zugestochen, aus Angst davor, obdachlos zu werden. Von dem Räumungstermin wollte er nichts gewusst haben. Die Verteidigung hatte auf Totschlag und verminderte Schuldfähigkeit wegen einer schizophrenen Erkrankung des Mannes plädiert. Diesen Punkt schloss sich das Gericht an und ordnete die Unterbringung in einem psychiatrischen Krankenhaus an. Diana Kramer, Nachrichtenredaktion.
1: Immer mehr junge Frauen und Mädchen werden wegen Essstörungen im Krankenhaus behandelt. Innerhalb von 20 Jahren hat sich deren Zahl verdoppelt. Nach Angaben des Statistischen Bundesamts waren es 2024 etwa 6.000 Betroffene.
3: Am allerhäufigsten stellen Ärzte die Diagnose Magersucht. Aber viele Frauen und Mädchen suchen auch Hilfe wegen einer Bulimie, also einer Essbrechsucht. Auch Männer bzw. Jungen sind betroffen, aber viel, viel seltener. Und Experten sagen, Essstörungen werden vor allem auch durch soziale Medien befeuert. Nicht nur durch irgendwelche Challenges, die Kalorienzählen hochjubeln, auch durch übergriffige Kommentare über Beine, Busen und Po. Claudia Wächter, Nachrichtenredaktion.
1: Er ließ Gegner verfolgen, foltern und töten und hielt sich fast ein Vierteljahrhundert an der Macht. Mehr als 1,5 Jahre nach dem Sturz von Bashar al-Assad hat ein syrisches Gericht den früheren Machthaber in Abwesenheit zum Tode verurteilt. Dass das Urteil vollstreckt wird, ist im Moment allerdings unwahrscheinlich. Assad war nach Russland geflohen. Eine Auslieferung ist nicht absehbar. Das Wetter, die aktuelle Vorhersage des deutschen Wetterdienstes. An den Alpen kann es heute Nachmittag einige Schauer geben, sonst bleibt es meist trocken und überwiegend sonnig. Nur im Norden und Nordosten ziehen dichtere Wolkenfelder durch, bei 18 bis 25 Grad dort maximal. In den übrigen Teilen werden 24 bis 34 Grad erreicht. Mit ähnlichen Temperaturen geht es dann auch morgen weiter. Dazu wird es dann meist sonnig.
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0: 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Ich bin Babit Büchner. Der bereits extrem niedrige Wasserstand des Rheins geht in Nordrhein-Westfalen noch weiter zurück. In Köln wurde jetzt ein historischer Tiefstwert gemessen, zeigen Daten des Wasserstraßen- und Schifffahrtsamts.
1: Es ist also keine Entspannung in Sicht. Schiffe fahren am Rhein zwar weiter, aber nur mit deutlich weniger Fracht. Das macht den Transport teurer, weil auf Lkw oder Schiene ausgewichen wird und weniger auf einmal transportiert werden kann. Da über den Rhein auch Öl, Benzin und Diesel geschippert wird, kann es regional zu höheren Spritpreisen kommen, sagt der ADAC. Immer mehr Bundesländer heben außerdem das Sonntagsfahrverbot für Lkw auf. Tine Klimach, Nachrichtenredaktion.
0: Nach Verzögerungen und höheren Kosten will Bahnchefin Evelyn Paller den auf rund 10 Jahre angelegten Sanierungsplan für viele Bahnstrecken anpassen. Zunächst sollen Anzahl und Umfang der Projekte überprüft und neu priorisiert werden. Geplant ist auch eine zeitlich bessere Abstimmung der Sanierungen. Außerdem soll künftig jede sanierte Strecke nicht auf einen Schlag, sondern schrittweise wieder in Betrieb genommen werden. Die Zahl der Ebola-Toten im Kongo ist auf mehr als 2000 gestiegen. Das gaben die Behörden des Landes knapp 3 Monate nach dem Beginn des Ausbruchs bekannt.
2: So schnell und so tödlich war noch keiner der Ebola-Ausbrüche auf dem afrikanischen Kontinent. Mehr als 2000 Tote in 3 Monaten, das ist eine Zahl, die auch Experten schockiert. Die besonders betroffenen Provinzen im Nordosten des Kongo sind geprägt von Unsicherheit, Gewalt und Armut. Hunderttausende leben beengt in Flüchtlingslagern. Viele Menschen sind durch Krankheiten wie Cholera oder Malaria geschwächt. Und Experten fürchten, dass viele Ebola-Infektionen gar nicht erst gemeldet werden. Aus Nairobi, Eva Kraftschek.
0: Mitten in der Hauptreisezeit sorgt der Ätna mit seinen Ausbrüchen weiter für große Probleme. Auf Sizilien sitzen mehrere tausend Urlauber fest, darunter auch viele Deutsche. Grund sind die Aschewolken des Vulkans. Auf dem Flughafen Catania können deshalb kaum noch Flugzeuge starten und landen. Mehr als 200 Flüge mussten bereits umgeleitet oder ganz gestrichen werden. Das Wetter, die aktuelle Vorhersage des Deutschen Wetterdienstes. An den Alpen kann es heute Nachmittag einige Schauer geben, sonst bleibt es meist trocken und überwiegend sonnig. Nur im Norden und Nordosten ziehen dichtere Wolkenfelder durch, bei 18 bis 25 Grad dort maximal. In den übrigen Teilen werden 24 bis 34 Grad erreicht. Mit ähnlichen Temperaturen geht es dann auch morgen weiter. Dazu wird es dann meist sonnig.
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1: Ich bin Babette Büchner. Auf wichtigen Flüssen für Gütertransporte ist die Lage gerade sehr angespannt. Bundesverkehrsminister Steffen Bilger sieht dabei vorerst kein schnelles Ende der Niedrigwasserprobleme. Er gehe noch den ganzen August von Beeinträchtigungen aus, sagte er am Rande eines Unternehmensbesuchs. Immer mehr Bundesländer lockern unterdessen das Sonn- und Feiertagsverbot für Lkw. Der Logistikverband BGL sagt allerdings, dass seit Jahren mehr als 100.000 Fahrer in Deutschland fehlen.

0: Nach Verzögerungen und höheren Kosten will Bahnchefin Evelyn Paller den auf rund 10 Jahre angelegten Sanierungsplan für viele Bahnstrecken anpassen. Zunächst sollen Anzahl und Umfang der Projekte überprüft und neu priorisiert werden. Es ist auch geplant, die Sanierungen zeitlich besser aufeinander abzustimmen. Außerdem soll künftig jede sanierte Strecke nicht auf einen Schlag, sondern schrittweise wieder in Betrieb genommen werden. Mitten in der Hauptreisezeit sorgt der Ätna mit seinen Ausbrüchen weiter für große Probleme. Auf Sizilien sitzen mehrere tausend Urlauber fest.
1: Inzwischen mussten mehr als 200 Flüge umgeleitet oder ganz gestrichen werden. Auch viele Deutsche sind betroffen. Damit wird vor allem die Heimreise zur Tortur. Manche Familien mussten auf dem Flughafen sogar übernachten. Zudem sind die Flüge und die Züge weg von der Insel ausgebucht. Aus einem 2,5-Stunden-Flug von Catania nach Deutschland wird so eine Reise von 2,5 Tagen. Aus Rom, Christoph Sator.
0: Und zum Sport. Die Fans hatten es sich gewünscht. Nach mehr als 25 Jahren gibt es bei Fußball-Länderspielen nun wieder Stehplätze. Das gab der DFB bekannt.
2: Der große Motivator Jürgen Klopp will wieder Euphorie entfachen bei der Mannschaft und den Fans. Da passt es gut, dass es bald auch wieder preiswerte Stehplätze geben wird. Schon bei den Klopp-Heimpremieren in rund 6 Wochen in Augsburg und München werden die Tickets angeboten für 18 Euro. Die neue Regelung gilt auch für europäische Wettbewerbe der Frauen und des U21-Nachwuchses. Thomas Bremser, Nachrichtenredaktion.
0: Für die anstehenden Nations League-Partien beginnt der öffentliche Ticketverkauf am 18. August. Das Wetter, die aktuelle Vorhersage des deutschen Wetterdienstes. Heute Abend und in der Nacht ziehen an den Küsten noch einige dichtere Wolkenfelder durch. Sonst ist es meist nur gering bewölkt oder klar. Die Tiefstwerte liegen in der Nacht im Süden und an der See bei 16 bis 10 Grad. Sonst geht es runter bis auf 11 bis 5 Grad. Morgen wird es dann fast überall sonnig bei 20 bis 35 Grad mit den höchsten Werten im Südwesten.
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1: Ich bin Babit Büchner. Auf wichtigen Flüssen für Gütertransporte ist die Lage gerade sehr angespannt. Bundesverkehrsminister Steffen Bilger sieht dabei vorerst kein schnelles Ende der Niedrigwasserprobleme. Er geht noch den ganzen August von Beeinträchtigungen aus.
2: Es hat zwar immer mal wieder geregnet, aber es reicht bei weitem nicht aus, um die Flüsse annähernd zu füllen. Das stellt auch Verkehrsminister Bilger fest. Er will sich an diesem Mittwoch wieder mit seinen Kollegen aus den Ländern über die Lage und weitere auch kurzfristige Maßnahmen austauschen. Mehrere Bundesländer haben schon das Sonntagsfahrverbot für Lastwagen vorübergehend ausgesetzt. Um Logistikketten aufrechtzuerhalten, sollen Transporte so zumindest teilweise auf die Straße verlagert werden. Niedrige Wasserstände gibt es etwa in den Flüssen wie Rhein, Elbe und Donau. Tine Klimach, Nachrichtenredaktion.
1: In den Trümmern wird weiter nach Überlebenden gesucht. Erst langsam zeigt sich das ganze Ausmaß der Erdbebenkatastrophe in Kolumbien. Nach einer vorläufigen Bilanz kamen mindestens 169 Menschen ums Leben.
3: Besonders schwer getroffen ist Cali, die drittgrößte Stadt Kolumbiens und bekannt als Hauptstadt der Salsa.

0: Anwohner suchen gemeinsam mit Rettungskräften weiter in den Trümmern eingestürzter Gebäude nach Überlebenden. Und auch in anderen betroffenen Regionen werden noch Verschüttete vermutet. Unterstützung kommt derweil auch aus dem Ausland. Deutschland und die EU haben Hilfe zugesichert. Der europäische Erdbeobachtungsdienst Copernicus soll dabei helfen, das Ausmaß der Schäden zu erfassen. Aus Rio de Janeiro, Philipp Znieder.
1: Der Ätna-Ausbruch auf Sizilien legt den Flughafen Catania lahm. Um 11 Uhr heute wurde der Flugbetrieb komplett eingestellt. Tausende Touristen sitzen fest, darunter auch viele Deutsche. Für Catania gilt aktuell die höchste Warnstufe Rot. Schon den fünften Tag in Folge stößt der Ätna große Mengen Asche und glühende Gesteinsbrocken aus. Und zum Sport. Die Fans hatten es sich gewünscht. Nach mehr als 25 Jahren gibt es bei Fußball-Länderspielen wieder Stehplätze. Das gab der DFB bekannt. Schon bei der Heimpremiere von Jürgen Klopp gegen Griechenland am 27. September in Augsburg sollen die Tickets für 18 Euro angeboten werden. Für die anstehenden Nations League-Partien beginnt der öffentliche Ticketverkauf am 18. August. Das Wetter, die aktuelle Vorhersage des Deutschen Wetterdienstes. Heute Abend und in der Nacht ziehen an den Küsten noch einige dichtere Wolkenfelder durch. Sonst ist es meist nur gering bewölkt oder klar. Die Tiefstwerte liegen in der Nacht im Süden und an der See bei 16 bis 10 Grad. Sonst geht es runter bis auf 11 bis 5 Grad. Morgen wird es dann fast überall sonnig bei 20 bis 35 Grad mit den höchsten Werten im Südwesten.
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1: Ich bin Babette Büchner. Der bereits extrem niedrige Wasserstand des Rheins ist in Nordrhein-Westfalen noch weiter zurückgegangen. Bundesverkehrsminister Steffen Bilger rechnet damit, dass das Niedrigwasser noch den ganzen August über die Binnenschifffahrt beeinträchtigen wird. Immer mehr Bundesländer lockern deshalb das Sonn- und Feiertagsverbot für Lkw. Ob das wirklich hilft, ist allerdings unklar. Der Logistikverband BGL sagt, dass seit Jahren mehr als 100.000 Lkw-Fahrer in Deutschland fehlen. Das ungarische Parlament hat den ehemaligen Präsidenten des obersten Gerichtshofs, András Boka, zum neuen Staatspräsidenten gewählt. Er gilt als Kritiker des ehemaligen Ministerpräsidenten Viktor Orbán. Der bisherige Staatspräsident Tamás Szolyok musste nach dem Inkrafttreten einer Verfassungsänderung den Posten räumen. Orbáns Fidesz-Partei nahm an der Wahl aus Protest gegen die Absetzung nicht teil. Die Tourismusbranche muss im Sommer einen Dämpfer einstecken. Hotels und andere Unterkünfte haben im Juni knapp 49 Millionen Übernachtungen gemeldet. Das ist ein Minus von knapp 3%, so das Statistische Bundesamt.
2: Wir waren seltener unterwegs im Juni oder besser gesagt, die Deutschen haben seltener in Hotels und Pensionen eingecheckt. Campingplätze sind in der Statistik nicht berücksichtigt, aber immerhin, es kamen mehr Gäste aus dem Ausland, die haben den Dämpfer abgemildert. Und unterm Strich lief das gesamte erste Halbjahr mit mehr als 200 Millionen Übernachtungen ziemlich gut für die Branche. Claudia Wächter, Nachrichtenredaktion.
1: Und zum Sport. Nach mehr als 25 Jahren können Fans bei Fußball-Länderspielen jetzt wieder Stehplatztickets für Heimspiele kaufen. Das teilte der Deutsche Fußballbund mit.
3: Der große Motivator

0: Klopp will wieder Euphorie entfachen bei der Mannschaft und den Fans. Da passt es gut, dass es bald auch wieder preiswerte Stehplätze geben wird. Schon bei den Klopp-Heimpremieren in rund 6 Wochen in Augsburg und München werden die Tickets angeboten für 18 Euro. Stehplätze seien ein wichtiger Bestandteil der Fankultur und des Stadionerlebnisses, sagt DFB-Präsident Neuendorf. Die neue Regelung gilt auch für europäische Wettbewerbe der Frauen und des U21-Nachwuchses. Thomas Bremser, Nachrichtenredaktion.
1: Für die anstehenden Nations League-Partien beginnt der öffentliche Ticketverkauf am 18. August. Das Wetter, die aktuelle Vorhersage des deutschen Wetterdienstes. Heute Abend und in der Nacht ziehen an den Küsten noch einige dichtere Wolkenfelder durch. Sonst ist es meist nur gering bewölkt oder klar. Die Tiefstwerte liegen in der Nacht im Süden und an der See bei 16 bis 10 Grad. Sonst geht es runter bis auf 11 bis 5 Grad. Morgen wird es dann fast überall sonnig bei 20 bis 35 Grad mit den höchsten Werten im Südwesten.

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1: Ich bin Babit Büchner. Der schon extrem niedrige Wasserstand des Rheins ist in Nordrhein-Westfalen noch weiter zurückgegangen. Bundesverkehrsminister Steffen Bilger sieht vorerst kein schnelles Ende der Beeinträchtigungen für die Binnenschifffahrt.
2: Die Lage ist wirklich weiterhin sehr angespannt. Es gab jetzt ein paar Niederschläge, aber bei weitem nicht ausreichend. Also wir müssen davon ausgehen, dass die Niedrigwasserproblematik im gesamten August uns noch erhalten bleibt.
1: Um Transporte vom Wasser auf die Straße zu bringen, lockern unterdessen immer mehr Bundesländer das Sonnen- und Feiertagsverbot für Lkw. In den Trümmern werden weiter nach Überlebenden gesucht. Erst langsam zeigt sich das ganze Ausmaß der Erdbebenkatastrophe in Kolumbien. Die Zahl der Toten ist inzwischen auf mindestens 181 gestiegen. Einer inoffiziellen Plattform zufolge gelten außerdem knapp 3.800 Menschen noch als vermisst.
3: Besonders schwer getroffen ist Cali, die drittgrößte Stadt Kolumbiens und bekannt als Hauptstadt der Salsa. Dort wurden bislang die meisten Todesopfer gemeldet. Anwohner suchen gemeinsam mit Rettungskräften weiter in den Trümmern eingestürzter Gebäude nach Überlebenden. Und auch in anderen betroffenen Regionen werden noch Verschüttete vermutet. Unterstützung kommt derweil auch aus dem Ausland. Deutschland und die EU haben Hilfe zugesichert. Der europäische Erdbeobachtungsdienst Copernicus soll dabei helfen, das Ausmaß der Schäden zu erfassen. Aus Rio de Janeiro, Philipp Znieder.
1: In Belarus rein, in der EU raus. Migranten sind durch einen unterirdischen Tunnel illegal nach Lettland gekommen. Grenzschützer haben den geheimen Gang nahe einem geschlossenen Übergang entdeckt. Mit elektronischen Geräten soll jetzt nach weiteren Tunneln gesucht werden. In den vergangenen Wochen waren auch schon geheime Unterführungen unter der Grenze zwischen Belarus und Litauen gefunden worden. Neue Hoffnungen auf eine Lösung im Iran-Krieg haben dem DAX ein Rekordhoch beschert. Erstmals in seiner Geschichte kletterte der deutsche Leitindex über die Marke von 26.500 Punkten, nachdem er erst in der vergangenen Woche die Marke von 26.000 Zählern übersprungen hatte. Pakistans Verteidigungsminister hatte gesagt, dass die Signale der vergangenen Tage darauf hindeuteten, dass die USA und

der Iran kurz vor einer Art Einigung stehen. Das Wetter, die aktuelle Vorhersage des deutschen Wetterdienstes. Heute Abend und in der Nacht ziehen an den Küsten noch einige dichtere Wolkenfelder durch. Sonst ist es meist nur gering bewölkt oder klar. Die Tiefstwerte liegen in der Nacht im Süden und an der See bei 16 bis 10 Grad. Sonst geht es runter bis auf 11 bis 5 Grad. Morgen wird es dann fast überall sonnig bei 20 bis 35 Grad mit den höchsten Werten im Südwesten.

0: 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Ich bin Babette Büchner. Die Verkehrsminister von Bund und Ländern beraten morgen über die schwierige Lage der Binnenschifffahrt. Bei der Schaltkonferenz ist auch ein Austausch über mögliche weitere Maßnahmen vorgesehen, sagte Bundesminister Steffen Bilger. Er bezeichnete die Lage als weiterhin sehr angespannt. Man müsse davon ausgehen, dass Probleme mit Niedrigwasser noch im ganzen August bestehen bleiben. Die Rettungs- und Bergungsarbeiten laufen. Nach dem schweren Erdbeben in Kolumbien ist das Ausmaß der Katastrophe noch unklar. Unter den Trümmern vieler Gebäude werden noch Menschen vermutet. Die Zahl der Toten wurde zuletzt mit mindestens 181 angegeben, dürfte aber noch steigen.
1: Besonders schwierig ist die Suche nach Vermissten. In den betroffenen Regionen arbeiten Rettungskräfte mit Baggern und Kränen. Teilweise müssen sie sich aber auch von Hand durch die Trümmer vorarbeiten. Gleichzeitig erschweren beschädigte Straßen und unterbrochene Versorgungs- und Kommunikationsverbindungen den Einsatz. Auch nach dem Hauptbeben erschüttern weitere Nachbeben die Region. Die Katastrophe stellt Kolumbiens neuen Präsidenten Abelardo de la Esprilla vor seine erste große Bewährungsprobe. Er hat die staatliche Reaktion zur Chefsache erklärt und will die Rettungsarbeiten persönlich koordinieren. Aus Rio de Janeiro, Philipp Znieder.
0: Auch wenn die Sonnenfinsternis morgen in Deutschland nur teilweise zu sehen sein wird und auch nicht so spektakulär wie in Spanien, auch hierzulande wollen sich viele das Naturschauspiel nicht entgehen lassen. Für den Blick Richtung Himmel braucht man dabei aber unbedingt den richtigen Augenschutz.
2: Optiker, Planetarien und auch Elektromärkte, sogenannte Sophie-Brillen, sind gerade der absolute Verkaufsschlager und oft schon ausverkauft. Der Verband der Augenärzte warnt heute nochmal eindringlich davor, das Naturschauspiel ungeschützt zu betrachten oder mit ungeeigneten Hilfsmitteln wie normalen Sonnenbrillen. Denn das Sonnenlicht ist trotz der Verdunklung noch stark genug, die Netzhaut dauerhaft zu schädigen. Thomas Bremser, Nachrichtenredaktion.
0: Und zum Sport. Freistilschwimmerin Isabel Gose hat EM-Silber über 800 Meter gewonnen. Die 24-Jährige musste sich nur Dauerrivalin Simona Quadarella aus Italien geschlagen geben. Bronze sicherte sich die zweite deutsche Finalteilnehmerin Maja Werner. Das Wetter, die aktuelle Vorhersage des Deutschen Wetterdienstes. An den Küsten gibt es heute Nacht dichtere Wolkenfelder. Ansonsten ist der Himmel meist klar und es bleibt trocken. Die Tiefstwerte liegen im Süden und an der See bei 16 bis 10 Grad und sonst bei 11 bis 5 Grad. Morgen gibt es dann viel Sonne. Nur im Norden sind einige lockere Wolken unterwegs. Es bleibt aber trocken. Die Temperaturen morgen erreichen im Norden Werte zwischen 20 und 26 Grad.

0: 26 Grad und in den übrigen Teilen 26 bis 35 Grad.
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Einen schönen Dienstagabend. Es ist wieder Dienstagabend und ich, Chris Fuchs, ich begrüße euch hiermit recht herzlich zu 2 Stunden Night Flight. Ja, ich gebe es zu, wir sind mit den White Strips jetzt gerade eben nicht so richtig sanft da in die erste Stunde reingepoltert, aber der Vorteil, der liegt ja auf der Hand, der ist ja nun eben, ihr seid nun alle wach und könnt der weiteren Musik hier problemlos lauschen. Ja, freut mich, dass ihr nicht nur wach, sondern alle auch wieder mit dabei seid. Und wenn der Kopf nach diesem Gitarrengewitter dann auch schon wieder so halbwegs sortiert ist, gehen wir nun direkt zu U2 weiter und etwas ruhigeren Non-Street of Dreams.

U2 und ein Vorbote für ein neues Album, was dann im November erscheinen soll. Und von der Straße der Träume biegen wir jetzt ab und zwar in eine deutlich dunklere Gasse. Chris Cornell, eine Stimme, ja, die man einfach nicht vergisst. Dürfte auch schon wieder so knapp 10 Jahre her sein, dass der verstorben ist. Poison Eye von ihm jetzt.

Die Plain White Tees und ihre goldene Weisheit bzw. Regel: Friends don't let friends dial drunk. Ja, spät nachts sollte man einfach bestimmte Nummern einfach nicht mehr wählen, wenn es nicht nur bei einem Gläslein geblieben ist. Und von den betrunkenen Telefonaten, da geht's jetzt auf den Lost Highway und das zusammen mit Bon Jovi. Hey!

Lost Highway, der Song, ja, der hat so ein bisschen was von so einer nächtlichen Autofahrt da ohne Ziel, nur du und die Straße da eben. Und jetzt, ja, fahren wir direkt von der verlorenen Autobahn da ins Büro, zumindest musikalisch, um die Uhrzeit. Das will man, glaube ich, eh nicht freiwillig da ins Büro zu fahren, denke ich zumindest mal. Und Weezer, die haben da jetzt was Neues veröffentlicht, CEO, so heißt da ihre Nummer, und die spielt herrlich da mit diesem Büro-Business-Wahnsinn.

40 Jahre, da hat der Song da schon auf dem Buckel, aber immer noch gut. Bonfire und ihre deutliche Kritik am damaligen US-Raketenabwehrprogramm SDI. Den nächsten Herr hier, den kennen wir auch als Sänger bzw. Frontmann von Depeche Mode. Und hier ist er jetzt auf Solopfaden unterwegs. Dave Gahan und seine Nummer Kingdom.

Dave Gahan, die Stimme von Depeche Mode. Und wenn Dave Gahan da auch schon so irgendwo sein eigenes Königreich aufmacht, dann darf der Rest von Depeche Mode natürlich auch nicht fehlen. Wir wollen da ja auch schließlich keinen benachteiligen. It's No Good, das ist auch einer dieser Songs von denen, die, ja, die muss man eigentlich auch gar nicht mehr so großartig erklären. Düster, tanzbar, leicht resigniert und selbstverständlich eine schöne Nummer von ihnen. Dave Gahan und der Rest der Truppe nun.

Neu und nochmal neu. Erst letzten Freitag unters Volk geworfen. Nothing but Thieves. Das sind 5 Jungs aus England, die sich da 2012 zusammengetan haben und ihre neue Nummer Baby Cool. Nur, ja, so ungefähr einen Monat älter und damit auch was Neues aus diesem Jahr. Das sind Cage the Elephant und die haben vermutlich gleich so ein bisschen Sand da in den Schuhen, wenn sie sich an den Beaches in Tennessee da rumtreiben. Ja, Abkühlung schadet an Tagen wie diesen sicherlich auch nicht.

Die Beaches in Tennessee, ja, die sind vermutlich genauso voll wie die Beaches hierzulande, wenn es so heiße Temperaturen da draußen gibt. Von den Stränden Tennessees geht's jetzt in die dunkleren Clubs, und zwar zu Zack Kalt und ihr Song Dirty Little Rockstar. Das ist ihre ironische Antwort auf das Rockstar-Klischee.

Wenn der Rockstar-Glanz dann abblättert, bleibt oft genau nur noch das übrig, worüber Blood Red Shoes eben gesungen haben. Useless Sentiment. Auch eine Nummer, die noch ganz, ganz warm ist und auch erst vor ein paar Tagen da auf dem Markt erschienen ist. Die erste Stunde Night Flight, ja, die neigt sich so langsam, aber sicher dem Ende zu. Aber keine Angst, wir haben ja noch eine zweite Stunde da vor uns. Dazwischen gibt's kurz die Nachrichten, das Wetter und danach freue ich mich, Chris Fuchs, auch schon wieder auf euch. Bleibt dran, bis gleich wieder.

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1: Ich bin Doc Zettler. Bundesverkehrsminister Bilger sieht vorerst kein schnelles Ende der Beeinträchtigungen für die Binnenschifffahrt wegen Trockenheit. Man müsse davon ausgehen, dass die Niedrigwasserproblematik den gesamten August über andauern werde, sagte Bilger in Neumünster.
2: Es hat zwar immer mal wieder geregnet, aber es reicht bei weitem nicht aus, um die Flüsse annähernd zu füllen. Das stellt auch Verkehrsminister Bilger fest. Er will sich an diesem Mittwoch wieder mit seinen Kollegen aus den Ländern über die Lage und weitere, auch kurzfristige Maßnahmen austauschen. Mehrere Bundesländer haben schon das Sonntagsfahrverbot für Lastwagen vorübergehend ausgesetzt. Um Logistikketten aufrechtzuerhalten, sollen Transporte so zumindest teilweise auf die Straße verlagert werden. Niedrige Wasserstände gibt es etwa in den Flüssen wie Rhein, Elbe und Donau. Tine Klimach, Nachrichtenredaktion.
1: In den Trümmern wird weiter nach Überlebenden gesucht. Erst langsam zeigt sich das ganze Ausmaß der Erdbebenkatastrophe in Kolumbien. Nach einer vorläufigen Bilanz kamen mindestens 181 Menschen ums Leben. Die Zahl der Toten dürfte jedoch noch steigen. Mehrere Länder boten ihre Unterstützung an, auch aus der EU. Erstmal seit mehr als 25 Jahren können Fans der deutschen Fußballnationalmannschaft wieder Stehplatztickets für Heimspiele kaufen. Das teilte der Deutsche Fußballbund mit. Die entsprechenden Gremien hätten dies beschlossen.
3: Der große Motivator Jürgen Klopp will wieder Euphorie entfachen bei der Mannschaft und den Fans. Da passt es gut, dass es bald auch wieder preiswerte Stehplätze geben wird. Schon bei den Klopp-Heimpremieren in rund 6 Wochen in Augsburg und München werden die Tickets angeboten für 18 Euro. Stehplätze seien ein wichtiger Bestandteil der Fankultur und des Stadionerlebnisses, sagt DFB-Präsident Neuendorf. Die neue Regelung gilt auch für europäische Wettbewerbe der Frauen und des U21-Nachwuchses. Thomas Bremser, Nachrichtenredaktion.
1: Freistilschwimmerin Isabel Gose hat EM-Silber über 800 Meter gewonnen. Die 24-Jährige musste sich nur ihrer Dauerrivalin Simona Quadarella aus Italien geschlagen geben. Bronze sicherte sich die zweite deutsche Finalteilnehmerin Maja Werner. Zum Wetter, die Vorhersage des Deutschen Wetterdienstes. An den Küsten gibt es nachts dichtere Wolkenfelder, ansonsten ist der Himmel meist klar und es bleibt trocken. Die Tiefstwerte liegen im Süden und an der See bei 16 bis 10 Grad und sonst bei 11 bis 5 Grad. Tagsüber wird es dann wieder sehr sonnig und heiß mit Temperaturen von bis zu 35 Grad. Am wärmsten wird es im Südwesten, im Norden bleibt es dagegen deutlich kühler.
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Ein herzliches Hallo zur zweiten Stunde Night Flight am Dienstagabend. Ja, lange ist er nicht mehr der Dienstag, aber ich, Chris Fuchs, bin definitiv noch bis 23 Uhr da bei euch. Und ja, wir haben es auch zu Beginn der zweiten Stunde nochmal ein wenig kracher lassen. Und ihr habt das sicherlich auch schon gemerkt. Wir haben heute wieder einiges Neues dabei aus diesem Jahr. Und eben gerade war das The Karma Effect und Ride or Die. Auch so ein Song, der so fast klingt wie so ein Schwur. Egal was kommt, wir ziehen das durch. Aber wir können selbstverständlich auch ältere Songs spielen. Duran Duran zum Beispiel. Aber klingen tut der Song fast heute aktueller als damals. New Religion.

Duran Duran und New Religion war das gerade eben. Ja, manchmal, da merkt man ja relativ viel zu spät, wen oder was man wirklich vielleicht wollte und dass man vielleicht auch im Privatleben irgendwo einiges, um nicht zu sagen, fast alles falsch sortiert hat. Und darum geht's nämlich nun gleich bei Rooney und I Should Have Been After You.

Oh yeah, ja, John, Jet and Zapp, Blackhearts waren das gerade eben und ihre Fangfrage, do you wanna touch me? Letztes Jahr, da haben sich Aerosmith und Youngblood zusammengetan und das ein oder andere musikalische Stück da auf die Schiene gebracht und das hier ist jetzt einer von den Songs da von ihnen. 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

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Ja, den Engel, den Schutzengel, den schick euch ich da jetzt. Und zwar an jeden von euch, der den die nächste Zeit unbedingt braucht. Damit nämlich der Schutzengel schön brav auf euch aufpasst und alles gut wird. Ja, so soll das ja auch sein. Und von den Engeln geht's jetzt zu Waffen. Zumindest metaphorisch. Black Rebel Motorcycle Club und ihre Kiste Weapon of Choice.

Stone aus Liverpool und Stack Up The Reasons, auch ein Song aus diesem Jahr und auch perfekt, um die zweite Stunde hier noch einmal frisch zu durchlüften. Ja, und nach so vielen Gründen und Rechtfertigungen, da kommt jetzt ein Song, der sich eher mit den Folgen beschäftigt. Pictures of You von The Cure, einer der großen melancholischen Klassiker von ihnen und in Zeiten, in denen ja Erinnerungen, vor allem eher so als Fotos da im Handy da irgendwo existieren und schlummern, wirkt der Titel meiner Meinung nach schon fast prophetisch.

melancholisch, aber wunderschön. Secure Pictures of You. Ja, und wenn man dann so irgendwo genug in alten Bildern gewühlt hat, kann man gedanklich auch mal nach Kalifornien fliehen. Und dieses Angebot, das kommt jetzt von Reiseunternehmer Lenny.

Blinded by the Sun. Ja, von der Sonne geblendet zu werden, das dürfte jetzt eher bei uns um diese Uhrzeit ein bisschen schwierig sein. Und selbst der Mond, der steht ja auch wieder kurz vor Neumond. Aber, und das solltet ihr euch vielleicht in eurem Kalender da so irgendwo ankreuzen, wenn nicht schon geschehen. Morgen am Mittwoch, da ist ja Sonnenfinsternis angesagt, zumindest in Bayern als partielle mit immerhin 90%. Und wenn ihr euch da irgendwo so in Nordspanien aufhaltet gerade, dann stehen die Chancen nicht schlecht auf eine komplette Totalität für so, ja, so circa roundabout 2 Minuten. Und während ihr jetzt da euch fleißig da euren Kalendereintrag macht, hören wir zusammen uns Innixes mit Devil Inside an.

Das innere Teufelchen. Ja, ja, Devil Inside. Whiskey Myers, die sagen dem treuen Nightflightler am Dienstag ja sicherlich auch einiges. Und mit dieser sechsköpfigen Rockband aus Texas trudeln wir so langsam aber sicher dem Ende vom heutigen Nightflight entgegen.

Whisky Myers. Ja, wir sind nun am Ende vom heutigen Night Flight am Dienstag angekommen und es hat mich wie immer sehr gefreut, euch hier die letzten 2 Stunden musikalisch dazu begleiten. Danke, dass ihr mit dabei gewesen seid und zum Abschluss gibt's jetzt noch die H-Blocks mit Leaving, bevor wir hier langsam die Lichter runterdrehen. Also haltet die Ohren steif, passt wie immer auf euch auf, lasst euch nicht unterkriegen. Ich, Chris Fuchs, wünsche euch nun ein gutes Nächtle, sag Servus, ciao und Baba.

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1: Ich bin Dirk Zeitler. Bundesverkehrsminister Bilger sieht vorerst kein schnelles Ende der Beeinträchtigungen für die Binnenschifffahrt wegen Trockenheit. Man müsse davon ausgehen, dass die Niedrigwasserproblematik den gesamten August über andauern werde, sagte Bilger in Neumünster. Immer mehr Bundesländer lockern deshalb das Sonn- und Feiertagsverbot für Lkw. Ob das wirklich hilft, ist unklar. In den Trümmern wird weiter nach Überlebenden gesucht. Erst langsam zeigt sich das ganze Ausmaß der Erdbebenkatastrophe in Kolumbien. Nach einer vorläufigen Bilanz kamen mindestens 181 Menschen ums Leben. Die Zahl der Toten dürfte jedoch noch steigen.
2: Besonders schwierig ist die Suche nach Vermissten. In den betroffenen Regionen arbeiten Rettungskräfte mit Baggern und Kränen. Teilweise müssen sie sich aber auch von Hand durch die Trümmer vorarbeiten. Gleichzeitig erschweren beschädigte Straßen und unterbrochene Versorgungs- und Kommunikationsverbindungen den Einsatz. Auch nach dem Hauptbeben erschüttern weitere Nachbeben die Region. Die Katastrophe stellt Kolumbiens neuen Präsidenten Abelardo de la Esprilia vor seine erste große Bewährungsprobe. Er hat die staatliche Reaktion zur Chefsache erklärt und will die Rettungsarbeiten persönlich koordinieren. Aus Rio de Janeiro, Philipp Znieder.
1: Erstmals seit mehr als 25 Jahren können Fans der deutschen Fußballnationalmannschaft wieder Stehplatztickets für Heimspiele kaufen. Das teilte der Deutsche Fußballbund mit. Die entsprechenden Gremien hätten dies beschlossen.
3: Der große Motivator Jürgen Klopp will wieder Euphorie entfachen bei der Mannschaft und den Fans. Da passt es gut, dass es bald auch wieder preiswerte Stehplätze geben wird. Schon bei den Klopp-Heimpremieren in rund 6 Wochen in Augsburg und München werden die Tickets angeboten für 18 Euro. Stehplätze seien ein wichtiger Bestandteil der Fankultur und des Stadionerlebnisses, sagt DFB-Präsident Neuendorf. Die neue Regelung gilt auch für europäische Wettbewerbe der Frauen und des U21-Nachwuchses. Thomas Bremser, Nachrichtenredaktion.
1: Mit Silber hat Hammerwerfer Merlin Hummel dem deutschen Team die 3. Medaille bei der Leichtathletik-Europameisterschaft in Birmingham beschert. Der WM-Zweite warf am 2. Tag der Titelkämpfe 81,30 Meter weit und gewann damit seine nächste internationale Plakette. Zum Wetter, die Vorhersage des Deutschen Wetterdienstes. An den Küsten gibt es nachts dichtere Wolkenfelder, ansonsten ist der Himmel meist klar und es bleibt trocken. Die Tiefstwerte liegen im Süden und an der See bei 16 bis 10 Grad und sonst bei 11 bis 5 Grad. Tagsüber wird es dann wieder sehr sonnig und heiß mit Temperaturen von bis zu 35 Grad. Am wärmsten wird es im Südwesten, im Norden bleibt es dagegen deutlich kühler.
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1: Ich bin Dirk Zeitler. Der bereits extrem niedrige Wasserstand des Rheins geht in Nordrhein-Westfalen noch weiter zurück. In Köln wurde jetzt ein historischer Tiefstwert gemessen, wie aus Daten des Wasserstraßen- und Schifffahrtsamts Rhein hervorgeht. Nach der Prognose werden die Pegelstände noch weiter sinken.
2: Es ist also keine Entspannung in Sicht. Schiffe fahren am Rhein zwar weiter, aber nur mit deutlich weniger Fracht. Das macht den Transport teurer, weil auf Lkw oder Schiene ausgewichen wird und weniger auf einmal transportiert werden kann. Da über den Rhein auch Öl, Benzin und Diesel geschippert wird, kann es regional zu höheren Spritpreisen kommen, sagt der ADAC. Immer mehr Bundesländer heben außerdem das Sonntagsfahrverbot für Lkw auf. Über weitere Maßnahmen will Bundesverkehrsminister Bilger mit seinen Amtskollegen in den Ländern am Mittwoch beraten. Tine Klimach, Nachrichtenredaktion.
1: In den Trümmern wird weiter nach Überlebenden gesucht. Erst langsam zeigt sich das ganze Ausmaß der Erdbebenkatastrophe in Kolumbien. Nach einer vorläufigen Bilanz kamen mindestens 181 Menschen ums Leben. Die Zahl der Toten dürfte jedoch noch steigen. Die Suche nach Vermissten geht weiter. Auf der italienischen Mittelmeerinsel Sizilien sitzen wegen des jüngsten Ausbruchs des Vulkans Ätna mitten in der Hauptreisezeit mehrere tausend Urlauber fest. Wegen der Aschewolken können auf dem größten Flughafen der Insel in Catania kaum Flugzeuge starten und landen.
3: Inzwischen mussten mehr als 200 Flüge umgeleitet oder ganz gestrichen werden. Auch viele Deutsche sind betroffen. Damit wird vor allem die Heimreise zur Tortur. Manche Familien mussten auf dem Flughafen sogar übernachten. Zudem sind die Flüge und die Züge weg von der Insel ausgebucht. Aus einem 2,5-Stunden-Flug von Catania nach Deutschland wird so eine Reise von 2,5 Tagen. Aus Rom, Christoph Sator.
1: Der von einer Sperre bedrohte deutsche 100-Meter-Rekordler Owen Unser hat die Bronzemedaille bei den Leichtathletik-Europameisterschaften in Birmingham gewonnen. Wegen des Vorwurfs, eine Dopingprobe verweigert zu haben, hat die nationale Anti-Doping-Agentur eine 4-jährige Sperre gegen Unser vorgeschlagen. Sollte er nachträglich gesperrt werden, droht ihm die Aberkennung der Medaille. Vor dem 100-Meter-Lauf hatte Hammerwerfer Merlin Hummel bereits Silber geholt. Zum Wetter, die Vorhersage des Deutschen Wetterdienstes. An den Küsten gibt es nachts dichtere Wolkenfelder, ansonsten ist der Himmel meist klar und es bleibt trocken. Die Tiefstwerte liegen im Süden und an der See bei 16 bis 10 Grad und sonst bei 11 bis 5 Grad. Tagsüber wird es dann wieder sehr sonnig und heiß mit Temperaturen von bis zu 35 Grad. Am wärmsten wird es im Südwesten, im Norden bleibt es dagegen deutlich kühler.
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1: Ich bin Dirk Zeitler. In den Trümmern wird weiter nach Überlebenden gesucht. Erst langsam zeigt sich das ganze Ausmaß der Erdbebenkatastrophe in Kolumbien. In Cali gelang es der Feuerwehr nach 16-stündigem Einsatz am zweiten Tag nach dem Beben, eine Frau lebend zu retten. Nach einer vorläufigen Bilanz kamen mindestens 181 Menschen ums Leben. Der bereits extrem niedrige Wasserstand des Rheins geht in Nordrhein-Westfalen noch weiter zurück. In Köln wurde jetzt ein historischer Tiefstwert gemessen, wie aus Daten des Wasserstraßen- und Schifffahrtsamts Rhein hervorgeht. Nach der Prognose werden die Pegelstände noch weiter sinken.
2: Es ist also keine Entspannung in Sicht. Schiffe fahren am Rhein zwar weiter, aber nur mit deutlich weniger Fracht. Das macht den Transport teurer, weil auf Lkw oder Schiene ausgewichen wird und weniger auf einmal transportiert werden kann. Da über den Rhein auch Öl, Benzin und Diesel geschippert wird, kann es regional zu höheren Spritpreisen kommen, sagt der ADAC. Immer mehr Bundesländer heben außerdem das Sonntagsfahrverbot für Lkw auf. Über weitere Maßnahmen will Bundesverkehrsminister Bilger mit seinen Amtskollegen in den Ländern am Mittwoch beraten. Tine Klimach, Nachrichtenredaktion.
1: Immer mehr junge Frauen und Mädchen werden wegen Essstörungen im Krankenhaus behandelt. Innerhalb von 20 Jahren hat sich deren Zahl verdoppelt. Nach Angaben des Statistischen Bundesamtes waren es 2024 etwa 6.000.
3: Am allerhäufigsten stellen Ärzte die Diagnose Magersucht. Aber viele Frauen und Mädchen suchen auch Hilfe wegen einer Bulimie, also einer Essbrechsucht. Auch Männer bzw. Jungen sind betroffen, aber viel, viel seltener. Und Experten sagen, Essstörungen werden vor allem auch durch soziale Medien befeuert. Nicht nur durch irgendwelche Challenges, die Kalorienzählen hochjubeln, auch durch übergriffige Kommentare über Beine, Busen und Po. Claudia Wächter, Nachrichtenredaktion.
1: Zum Sport. Freistilschwimmerin Isabel Gose hat EM-Silber über 800 Meter gewonnen. Die 24-Jährige musste sich nur ihrer Dauerrivalin Simona Quadarella aus Italien geschlagen geben. Bronze sicherte sich die zweite deutsche Finalteilnehmerin Maja Werner. Zum Wetter, die Vorhersage des Deutschen Wetterdienstes. An den Küsten gibt es nachts dichtere Wolkenfelder, ansonsten ist der Himmel meist klar und es bleibt trocken. Die Tiefstwerte liegen im Süden und an der See bei 16 bis 10 Grad und sonst bei 11 bis 5 Grad. Tagsüber wird es dann wieder sehr sonnig und heiß mit Temperaturen von bis zu 35 Grad. Am wärmsten wird es im Südwesten, im Norden bleibt es dagegen deutlich kühler.
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1: Ich bin Dirk Zeitler. Bundesverkehrsminister Bilger sieht vorerst kein schnelles Ende der Beeinträchtigungen für die Binnenschifffahrt wegen Trockenheit. Man müsse davon ausgehen, dass die Niedrigwasserproblematik den gesamten August über andauern werde, sagte Bilger in Neumünster.
2: Es hat zwar immer mal wieder geregnet, aber es reicht bei weitem nicht aus, um die Flüsse annähernd zu füllen. Das stellt auch Verkehrsminister Bilger fest. Er will sich an diesem Mittwoch wieder mit seinen Kollegen aus den Ländern über die Lage und weitere, auch kurzfristige Maßnahmen austauschen. Mehrere Bundesländer haben schon das Sonntagsfahrverbot für Lastwagen vorübergehend ausgesetzt. Um Logistikketten aufrechtzuerhalten, sollen Transporte so zumindest teilweise auf die Straße verlagert werden. Niedrige Wasserstände gibt es etwa in den Flüssen wie Rhein, Elbe und Donau. Tine Klimach, Nachrichtenredaktion.
1: In den Trümmern wird weiter nach Überlebenden gesucht. Erst langsam zeigt sich,